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1: Guten Tag, am Mikrofon begrüßt Sie Marika Antaschowa.
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1: Regierung billigt mehrere Entwürfe des Landwirtschaftsministeriums. Kulturministerin sprach mit bulgarischer Botschafterin über Kooperation. Ministerpräsident schaltet sich in den Kauf eines Anteils an der Kernenergiegesellschaft ein. Das slowakische Kabinett ist an diesem Mittwoch nach der Sommerpause erneut zu einer Sitzung zusammengekommen. Auf der Tagesordnung standen mehrere Entwürfe, die vom Landwirtschaftsministerium ausgearbeitet wurden, darunter eine Gesetzesänderung, mit der bestimmte EU-Maßnahmen zur Eindämmung der globalen Entwaldung umgesetzt werden, die an eine europäische Verordnung angepasst werden soll. Diese regelt die Bereitstellung bestimmter Rohstoffe und Erzeugnisse, die mit der Entwaldung und Waldschädigung in Verbindung stehen, auf dem EU-Markt. Gebilligt wurde zudem ein Verordnungsentwurf zur Gewährung von Unterstützung für den Milch- und Schweinefleischsektor. Demnach gewährt die EU diesen Sektoren in der Slowakei Fördermittel in Höhe von bis zu 2,1 Millionen Euro. Die slowakische Kulturministerin Martina Šimkovičová hat am Dienstag die bulgarische Botschafterin in der Slowakei Snežana Joveva-Dimitrova empfangen. Im Mittelpunkt der Gespräche standen die künftige Entwicklung der slowakisch-bulgarischen Kulturbeziehungen, das gemeinsame kulturelle und historische Erbe, die Unterstützung der bulgarischen Minderheit in der Slowakei sowie konkrete Möglichkeiten einer Zusammenarbeit zwischen Kulturinstitutionen beider Länder. Erörtert wurde auch ein Erfahrungsaustausch im Rahmen des Projekts Europäische Kulturhauptstadt Trenčín 2026, denn die bulgarische Stadt Burgas bewirbt sich um den Titel Europäische Kulturhauptstadt 2032. Wenn Wirtschaftsministerin Denisa Saková mit der Bewertung des Anteils der tschechischen ČEZ an der Kernenergiegesellschaft der Slowakei nicht einverstanden ist, sollte sie bessere Bedingungen aushandeln. Das erklärte Premierminister Robert Fico am Dienstag. Er sei bereit, dem Wirtschaftsministerium die notwendige politische Unterstützung zu gewähren. Der Regierungschef will daher in den kommenden Tagen Raum für weitere Verhandlungen zwischen den beteiligten Parteien schaffen. Das Wirtschaftsministerium hatte am Montag erklärt, dass es bislang nicht gelungen sei, die Regelung der Eigentumsrechte abzuschließen. Der Grund seien vor allem unterschiedliche Vorstellungen zum Preis, den die Slowakei an das tschechische Unternehmen ČEZ zahlen soll. Der slowakische Umweltminister Tomáš Taraba hat eine Reform des Wasserwirtschaftssektors angekündigt. Künftig sollen staatliche Wasserwirtschaftler eine Dienstbarkeit auf Grundstücken für die Vorbereitung und Umsetzung von wasserwirtschaftlicher Infrastruktur sowie für die Gewässerpflege geltend machen können. Die geplanten Änderungen sollen den Bau von Wasserleitungen und Kanalisationen beschleunigen. Wie die Pressestelle des Ressorts mitteilte, will der Umweltminister die Novelle des Wassergesetzes in den kommenden Tagen der Regierung vorlegen. Die Nachrichten entstammen Meldungen der Presseagentur TASR.
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1: In einer stabilen Phase ihrer Geschäftstätigkeit befinden sich 53% der slowakischen kleinen und mittleren Unternehmen. Jeweils 24% verzeichnen einen Aufschwung oder einen Rückgang. Dies geht aus einer aktuellen Umfrage der Tatrabanka hervor, die in Zusammenarbeit mit der Agentur Go4Insight unter 500 Befragten durchgeführt wurde. Dabei handelte es sich um Unternehmen mit einem Jahresumsatz von bis zu 5 Millionen Euro, wobei eine repräsentative Verteilung nach der Rechtsform berücksichtigt wurde. Die größten Befürchtungen der Unternehmer betreffen derzeit zwei Bereiche, erklärte am Dienstag die Leiterin der Forschungsabteilung bei der Tatrabanka Maria Bohunska-Vasilková. An erster und zweiter Stelle steht, dass sie sich Sorgen über die allgemeine wirtschaftliche Lage des Landes machen. Dann folgen viele unerwartete Situationen, die sie kürzlich erlebt haben, vom Krieg über die Pandemie bis hin zu neuen Steuern. Einfach ständig irgendwelche Turbulenzen. Veränderungen, die sie durchmachen. Die wirtschaftliche Lage des Landes nannten 78% der Befragten als ihre Sorge, während unerwartete Situationen 69% als Belastung angaben. Die größte Belastung für slowakische Unternehmer bleibt der Verwaltungsaufwand, den 60% der Befragten als größte Herausforderung nannten. Darüber hinaus stoßen sie vor allem auf einen Mangel an qualifizierten Arbeitskräften, die anspruchsvolle Einhaltung gesetzlicher Vorgaben sowie die ständige Notwendigkeit, steuerliche und rechtliche Änderungen zu verfolgen. Die Umfrage zeigt außerdem, dass Unternehmen bei diesen Herausforderungen zunehmend externe Unterstützung in Anspruch nehmen.
2: Hallo liebe Hörerinnen und Hörer, und nun geht es weiter mit dem Magazinteil unserer Sendung Die Slowakei hautnah. Durch das Programm begleiten Sie diesmal Tonmeister Abdul Arut und Redakteurin Kerstin Jakubik. Zum Sommer gehören für viele von uns Ferien, Urlaub, Sonne, Strand, aber auch jede Menge Kunst und Kultur, die sich zu dieser Jahreszeit oft in Form mehrtägiger Großveranstaltungen, den Festivals, anbietet. Diese sind verschiedenen Bereichen wie Musik, Tanz, Film oder auch der bildenden Kunst gewidmet und sprechen ein breites Publikum an. Zwei solcher Festivals wollen wir uns in unserer heutigen Sendung widmen, wobei sie wohl unterschiedlicher kaum sein könnten. Hier unsere Themen. Pohoda 30 – Erinnerungen, Erlebnisse, Emotionen. Musik für Modra. Zu unserem Programm wünschen wir Ihnen angenehme Unterhaltung.
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0: Vier Tage Ausnahmezustand auf dem Flugplatz Trenčín mit einer riesigen Portion Herzblut und dem traditionellen Geist der Toleranz. Auch so könnte man den bereits 30. Jahrgang des größten slowakischen Multigenre-Festivals Pohoda beschreiben, der am 2. Juli-Wochenende stattfand. Und dass das, was der Organisator Michal Kaščák da wieder mit seinem Team auf die Beine gestellt hat, wirklich außergewöhnlich ist, sieht man unter anderem daran, dass hier selbst hartgesottene Punkrocker wie die der slowakischen Band Slobodná Europa ins Schwärmen kommen.
1: Wenn ich zu Pohoda komme, dann verliere ich einfach für eine Weile die Depression, die ich sonst habe. Dass es doch noch nicht ganz so schlecht um dieses Land steht, dass sich immer noch mindestens diese 30.000 Menschen finden, die einfach wunderbar sind und wo alles funktioniert. Ich würde gern auf so einem Planeten leben, der wie dieses Festival Pohoda ist. Also es wäre toll, wenn sich dieses Fleckchen Pohoda vom Rest der Welt abteilen könnte und wir dort alles erleben würden, bis zu unserem Tod.
0: Der Frontmann von Slobodná Europa, Miloslav Whisky Laber, hat mit seiner Band im Laufe der Jahre nicht nur rund 15 Konzerte bei diesem Festival gegeben, sondern auch den Werdegang des Festivals als Besucher von Anfang an mitverfolgt.
1: Ich habe auch schon das allererste Pohoda miterlebt, vor rund 30 Jahren. Daran kann ich mich noch genau erinnern. Damals hatte ich mir gerade so eine alte Mühle gekauft, wo ich jetzt lebe. Und von dort aus sind wir damals nach Trenčín gefahren, weil wir gehört hatten, dass Michal Kaščák dort irgendwas organisiert. Niemand wusste, was da einmal draus werden sollte. Bei diesem ersten Jahrgang spielten dort vielleicht 4 oder 5 Bands. Ich glaube Garage, Besaduasklad und so. Ich war also wirklich von Anfang an dabei.
0: Dabei kann man diese Anfänge mit dem heutigen Event kaum noch vergleichen.
1: Das war etwas ganz anderes damals. Also der erste Jahrgang, das war nur so eine Idee. Eigentlich war das einfach nur ein Konzert in einem Stadion für 6 Bands. Erst später überlegte Michal mit seinem Team mehr daraus zu machen. Dann kamen die Festivaljahrgänge von Pohoda auf dem Messegelände. Da haben wir dann auch schon gespielt. Und das hatte auch schon seine ganz eigene Atmosphäre. Aber es war trotzdem noch ganz anders als Pohoda heute. Denn natürlich waren da noch nicht so viele Leute. Und mit jedem Jahr ging die Entwicklung in Meilenschritten voran.
0: Und diese Entwicklung ging über den Rahmen des Festivals Pohoda hinaus und hat nach Ansicht von Miloslav Whisky Laber die gesamte Festivalszene in der Slowakei geprägt.
1: Ich kann mich daran erinnern, dass in der Zeit vor Pohoda Festivals hier so aussahen, dass es einfach irgendwo eine Holzbühne gab und Würste und Bier und Borowitschka und vielleicht 4 Toiletten, die man nicht wirklich benutzen konnte. Doch dann fing Michal an, in den Westen zu fahren und sich anzusehen, wie sowas eigentlich richtig gemacht wird. Und das brachte er dann hierher in die Slowakei. Damit verbesserte er auch das Niveau solcher Veranstaltungen allgemein. Denn die anderen Festivals merkten dann eben auch, dass man sowas nicht wie bei den Hottentotten machen kann.

0: Da sich die Jungs von Slobodna Europa selbst als absolute Festivalfans outen, wissen sie sicher, wovon sie reden. Aber wir wollten es noch genauer wissen. Also befragten wir zur Wahrnehmung von außen und zur Einordnung von Pohoda im europäischen Festivalkontext einen, der bei diesem Thema kompetent sein muss. Holger Schmidt, den Generalsekretär von Europe, dem europäischen Festivalverband mit über 130 Mitgliedern aus mehr als 30 Ländern.
1: Tatsächlich hat das Pohoda eine ganz besondere Position, zumindest in meiner Wahrnehmung, aber ich weiß, dass das viele in der Festival-Family auch so sehen. Es ist wahnsinnig familiär, auch das Team ist wahnsinnig familiär. Man sieht, dass jeder Teilbereich des Festivals mit besonderer Liebe behandelt wird, auf der Basis eines großen Wertekanons, sehr durchdachten Wertekanons. Das Programm ist entsprechend kuratiert und der Service für das Publikum ist besonders. Etwas, was man zum Beispiel auch nicht so findet, ist, als ich das erste Mal hier war, hatte ich das Gefühl, oh, ist gar nicht voll. Wie das bei anderen Festivals vielleicht ist, wenn das ausverkauft ist, dann steht man sich auf den Füßen. Das ist hier nicht der Fall. Und es ist trotzdem, also es ist ausverkauft und man hat Platz. Man kann atmen, man kann sich zurückziehen, man findet sein Schattenplätzchen und wenn man in die Crowd will, kann man in die Crowd gehen und wenn man seine Ruhe will, findet man die auch. Und das ist so, weil das Team es so möchte.
0: Durch seine Erfahrung mit Festivals in ganz Europa kann Holger Schmidt auch das Bestehen von Pohoda für fast 30 Jahre in einem komplexeren Kontext bewerten.
1: Wir bewegen uns jetzt mit der europäischen Festivalgeschichte Richtung 60 Jahre. Natürlich haben im Osten Europas hat die Geschichte ein bisschen später auch angefangen. Gerade Pohoda hat ja direkt nach der Wende sich gegründet und die Geschichte begonnen. Und dass man als unabhängiges Festival in einem Markt wie der Slowakei so lange besteht und dann aber auch tatsächlich seine Highlights setzt, die auch über die Slowakei hinaus wahrgenommen werden, ist viel höher einzuschätzen, als man das vielleicht in Deutschland sehen würde. Insofern muss man sagen, dass auch mit den ganzen Herausforderungen, die es gibt, die Wetterkapriolen vor 2 oder 3 Jahren, die Pandemie, in der, ich weiß, es hier für Kulturschaffende natürlich nicht die gleichen Supportsysteme gab wie zum Beispiel in meiner Heimat, dass sie immer noch da sind und dass sie heute gefühlt stärker und wichtiger denn je sind, auch im internationalen Kontext, kann man gar nicht hoch genug sehen.
0: Damit so ein Festival einen wirklich bleibenden Eindruck hinterlassen und treue Fans gewinnen kann, braucht es dabei nicht nur Highlights, wie sie dem Publikum in diesem Jahr von The Cure, Gorillaz, The Prodigy, Licka Lee und vielen anderen Künstlern geboten wurden. Es braucht auch diese kleinen persönlichen Glücksmomente, die man mit dem Event verbindet. Für solch einen wohl unvergesslichen Moment sorgte auch Holger Schmidt mit einem Heiratsantrag.
1: Ich war das erste Mal auf dem Pohoda 2018. Ich habe meiner damaligen Freundin davon erzählt, wie toll es ist. Seitdem wollte sie immer wieder gerne, dass wir zum Pohoda fahren. Ab 2020 war das dann nicht möglich. 2022 haben wir in der Woche vorher zum ersten Mal Corona uns eingefangen auf einem dänischen Festival. Und dann sind wir 2023 endlich hier gewesen, ein halbes Jahrzehnt, nachdem ich das erste Mal da war. Und da ich sie gerne fragen wollte, ob sie mich heiraten möchte, habe ich sie dann gefragt. Und es gab keinen anderen Platz als das Pohoda Festival, wo das stattfinden sollte.
0: Und da ist Holger Schmidt bei weitem nicht der einzige Romantiker. Wie viele Anträge beim aktuellen Pohoda-Jahrgang gemacht wurden, wissen wir nicht. Was uns und den übrigen Besucherinnen und Besuchern allerdings nicht verborgen blieb, war die diesjährige Pohoda-Hochzeit, bei der sich Eva und Peter inmitten des Festivaltreibens ihr Jawort gaben. Symbolisch, denn genau hier sind sich die beiden auch zum ersten Mal näher gekommen, wie sich der Bräutigam, ein großer Pohoda-Fan, noch genau erinnern kann.
2: Das war ein Jahr, als ich einfach allein gefahren bin und bei Eva hatte eine Freundin abgesagt, mit der sie eigentlich zum Festival fahren wollte. Also meinte ich, fahr doch mit mir. Wir kannten uns schon vorher und haben uns dann wirklich mit allem Anstand gut unterhalten, bis zu diesem Gewitter. Das war genau heute vor 2 Jahren, am Freitag bei Borda. Das war sehr emotional. Die Zelte wurden überflutet oder flogen uns über die Köpfe. Scheinbar bringen solche Extremsituationen die Menschen einander näher. Und außerdem hatte ich mein Zelt ordentlich aufgebaut, sodass es alles ohne Schaden überstanden hatte. Also lange Rede, kurzer Sinn. Seitdem sind wir zusammen.
0: Eva, die Braut, war von der Idee, hier auf dem Festival zu heiraten, sofort begeistert. Und obwohl es da einige organisatorische Hürden zu meistern gab, ließen sich die beiden nicht davon abbringen und haben sich diesen Traum erfüllt.

Doch nicht nur die Festivalbesucher erlebten hier bei Pohoda ihre kleinen großen Highlights, sondern auch die Künstlerinnen und Künstler, so etwa die junge Musikerin und Sängerin Laura Jaschkova mit ihrem Soloprojekt Miau Lau.

0: Noch vor einem Jahr war sie als Bassistin der Band Billy Barman unterwegs und hielt sich eher im Hintergrund. Erst im Herbst letzten Jahres traute sie sich endlich ans Mikrofon, brachte im Februar 2026 ihr erstes Soloalbum Kveti, also Blumen, heraus und füllte nun schon das größte Festivalzelt bei Pohoda mit begeisterten Fans. Ein steiler Start, der sie selbst überrascht hat.
1: Also wenn ich das meinem Ich vom letzten Jahr sagen könnte, dann würde es mich sicher umarmen und wäre glücklich. Ich erinnere mich nämlich noch genau daran, als ich letztes Jahr hier war. Es war zwar erlebnistechnisch der beste Jahrgang, ich fühlte mich wirklich hervorragend. Doch persönlich hatte ich absolut keine Vision, weder partnerschaftlich noch musikalisch. Also da war wirklich alles schlecht. Deshalb ist es für mich einfach unbeschreiblich, dass ich nun ein Jahr später hier mit etwas auftreten konnte, was es damals noch gar nicht gab.
0: Sie singt, als hätte sie nie etwas anderes getan, obwohl sie sich letztes Jahr noch ziemlich überwinden musste, überhaupt zum Mikrofon zu greifen.
1: Ich stelle schrittweise fest, dass Musik extrem viele verschiedene Formen hat und Gesang etwas ganz anderes ist als alle Instrumente. Denn dabei kommt der Mensch am intensivsten mit dem Publikum in Kontakt. Und das gefällt mir inzwischen sehr gut. Ich habe das vorher nie gemacht, sondern immer einfach nur so vor mich hingespielt. Aber jetzt lebe ich für mein Publikum und fühle mich im Gesang angekommen.
0: Und auch für Miaulau hat das Festival Pohoda eine ganz besondere Bedeutung.
2: Na Pohoda her am 30 Grad.
1: Bei Pohoda spiele ich zum dritten Mal und aus irgendeinem Grund sind das immer Konzerte, die mir für immer im Gedächtnis bleiben. Hier herrscht eine ganz spezielle Atmosphäre und ich fühle mich hier souverän am besten von allen Venues und Konzerten. Und genauso war es auch dieses Jahr. Man spürt hier so viel Liebe, so viel Ruhe und diese Akzeptanz.
0: Und manche Künstler erleben hier sogar den Auftritt ihres Lebens, so wie etwa der deutsche MC Favor, der ebenfalls beim 30. Pohoda-Jahrgang mit dabei war, aber mit besonderem Stolz auf seinen Auftritt hier im Jahr 2017 zurückblickt.
3: Damals war ich als MC für die London Electricity Big Band am Mikrofon. 23 Musiker auf der großen Zeltbühne damals und da waren 13 Hornbläser dabei, Percussion, alles Mögliche. Große, berühmte Jazzsängerinnen aus London und eben Tony Coleman, a.k.a. London Electricity, weltbekannter Drum-Bass-DJ, der damals eben seine eigenen Songs performt hat. Und ich war seine zweite Wahl am Mikrofon. Dynamite MC von London war die erste Wahl und der konnte zu dem Termin nicht. Deshalb habe ich dann den Gig gemacht und bin nach London geflogen für Proben. Und dann war das ja der Auftritt unseres Lebens. Ja, Wahnsinn. Ja. Und auch für ihn selber. Auch London Electricity hat danach gesagt, ich glaube, das war auch der Auftritt meines Lebens. Dann haben wir uns am Abend hier im Zelt vom Buffet und haben beide geheult.
0: Pure Emotionen also und bleibende Erinnerungen auf allen Ebenen. Auch das ist Pohoda, ein Festival, das viel mehr zu bieten hat als ein Programm voller Musik, Tanz, Kunst und diese ganz spezielle Pohoda-Atmosphäre, in diesem Jahr bereits zum 30. Mal und hoffentlich noch viele Male in der Zukunft. Übrigens waren am letzten Festivaltag bereits 10.000 Karten für Pohoda 2027 verkauft.

0: unterwegs in der Slowakei.
1: Bereits seit über zwei Dekaden gehört das internationale Festival für Kammermusik und Jazz, Hudba Modre, also Musik für Modra, einfach mit zum Sommer dazu. Vier Festivaltage bieten dabei vor der Kulisse des kleinen Weinbaustädtchens Modra zu Füßen der Karpaten Musikinterpretationen von Spitzenmusikern aus dem In- und Ausland. Festivaldirektor ist dabei kein anderer als der renommierte slowakische Pianist und Saxophonist Ladislav Fančović, der selbst seine Musikleidenschaft zwischen klassischer Musik und Jazz teilt. Ihn haben wir gefragt, was genau die Veranstaltung Musik für Modra den Besucherinnen und Besuchern zu bieten hat.
2: Das Festival fokussiert sich von Anfang an auf eine Verbindung aus klassischer und nicht klassischer Musik. Einen Schwerpunkt bildet dabei für uns, jeden Jahrgang einem oder mehreren slowakischen Komponisten zu widmen, die entweder ein Jubiläum feiern oder für dieses Festival ein Premierenstück komponieren.
1: Das gilt natürlich auch für den aktuellen Jahrgang.
2: Dieses Jahr ist es sehr vielfältig, da wir gleich mehrere Jubilare gefunden haben. Und wir haben das Ganze auch noch mit einem ausländischen Komponisten gewürzt, und zwar Benjamin Britten. Von den slowakischen Autoren werden Jan Zimmer, Ladislav Kupkovic und Ludovit Reiter vertreten sein. Die Musik all dieser Komponisten steht also dieses Jahr bei den Festivalkonzerten im Vordergrund.
1: Und international sind bei diesem Festival nicht nur die Komponisten.
2: Das Ensemble der Mitwirkenden ist tatsächlich auch in diesem Jahr wieder international. Gleich beim Eröffnungskonzert stellt sich das ebenfalls international besetzte Tamara Behler Trio vor, dessen Hauptfigur die Cellistin und Sängerin Tamara Behler ist. Bei ihr handelt es sich um eine sehr interessante junge Persönlichkeit der polnischen Musikszene, die sich in Modra mit eigenen Werken präsentiert, einer Fusion aus Jazz, Pop, klassische Musik und World Music.
1: Am Freitag kommt dann auch Ladislav Fančović selbst zusammen mit dem Berger Trio als Gastgeber zum Zuge und interpretiert Werke der Komponisten, denen der diesjährige Festivaljahrgang gewidmet ist. Am Samstag folgt dann der Auftritt des Sperger Duos mit Filip Jaro am Kontrabass und Xenia Jarova am Klavier. Ein ebenfalls beachtenswerter Aspekt der einzelnen Konzerte ist der jeweilige Veranstaltungsort.
2: Wir bemühen uns, das Ganze so facettenreich wie möglich zu gestalten, auch wenn sich die Wahl des Veranstaltungsorts oftmals auch einfach nach praktischen Dingen richtet. Im Falle des Berger Trios und des Sperger Duos haben wir die Deutsche Evangelische Kirche gewählt, weil wir bei den Konzerten einen Flügel benötigen, sodass die Kirche die einzige passende Möglichkeit in Modra bot.
1: Hinzu kam in den vergangenen Jahren eine Zusammenarbeit der Organisatoren mit dem Schloss Modra, dessen wunderbarer Innenhof wiederholt als Konzertkulisse diente und für eine einzigartige Atmosphäre sorgt. Und man experimentiert auch mit unkonventionellen Konzertformaten.
2: So ein interessantes Konzept der letzten 5 oder 6 Jahre ist ein musikalisches Sonntagsfrühstück, das wir dieses Jahr in der sehr beliebten Weinbar und Vinothek Cuvée veranstalten werden.
1: In diesem sehr intimen Rahmen wird sich das Programm um ein konkretes Musikinstrument drehen.
3: Hlavním protagonistom tohoto príjemného nedeľného rána bude
2: Hauptfigur dieses angenehmen Sonntagmorgens wird der international anerkannte Zimbalist moldawischer Herkunft Marcel Comandant sein. So kann das Publikum von Klassik über Jazz und Balkanrhythmen ein buntes Repertoire genießen und erfährt im Gespräch mit Marcel jede Menge Interessantes über die Geschichte des Zimbals. Der Künstler wird Ihnen sogar ein historisches Instrument dieser Art mitbringen und eine musikalische musikalische Kostprobe seines Klangs bieten.
1: Das Musikfestival Musik für Modra, das 2003 vom Cellisten Jan Slavik ins Leben gerufen wurde, lockt also mit einer handverlesenen Auswahl renommierter Musiker und Werken klassischer Musik, gepaart mit weiteren Stilrichtungen vor der Kulisse des zauberhaften Weinstädtchens Modra unweit von Bratislava, zu der sie Festivaldirektor Ladislav Fančović persönlich einlädt.
2: Sehr gern möchte ich alle Fans der Kammer, Jazz, klassischen und überhaupt der schönen Musik ganz herzlich zum Festival Hudba Modre einladen, das schon in wenigen Tagen vom 20. bis zum 23. August in der Gemeinde Modra stattfindet.
1: Genauere Infos zu Zeiten und Veranstaltungsorten des Festivals Musik für Modra finden Sie in den sozialen Netzwerken. Der Eintritt zu den Konzerten ist frei.

Das war's auch schon wieder für heute. Tonmeister Abdul Arut und Redakteurin Kerstin Jakubik wünschen Ihnen auch weiterhin eine schöne Sommerzeit und viele schöne musikalische Momente. Auf Wiederhören, do počutia.

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1: Guten Tag, am Mikrofon begrüßt Sie Marika Antaschowa.
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1: Regierung billigt mehrere Entwürfe des Landwirtschaftsministeriums. Kulturministerin sprach mit bulgarischer Botschafterin über Kooperation. Ministerpräsident schaltet sich in den Kauf eines Anteils an der Kernenergiegesellschaft ein. Das slowakische Kabinett ist an diesem Mittwoch nach der Sommerpause erneut zu einer Sitzung zusammengekommen. Auf der Tagesordnung standen mehrere Entwürfe, die vom Landwirtschaftsministerium ausgearbeitet wurden. Darunter eine Gesetzesänderung, mit der bestimmte EU-Maßnahmen zur Eindämmung der globalen Entwaldung umgesetzt werden, die an eine europäische Verordnung angepasst werden soll. Diese regelt die Bereitstellung bestimmter Rohstoffe und Erzeugnisse, die mit der Entwaldung und Waldschädigung in Verbindung stehen auf dem EU-Markt. Gebilligt wurde zudem ein Verordnungsentwurf zur Gewährung von Unterstützung für den Milch- und Schweinefleischsektor. Demnach gewährt die EU diesen Sektoren in der Slowakei Fördermittel in Höhe von bis zu 2,1 Millionen Euro. Die slowakische Kulturministerin Martina Šimkovičová hat am Dienstag die bulgarische Botschafterin in der Slowakei Snežana Jovova-Dimitrova empfangen. Im Mittelpunkt der Gespräche standen die künftige Entwicklung der slowakisch-bulgarischen Kulturbeziehungen, das gemeinsame kulturelle und historische Erbe, die Unterstützung der bulgarischen Minderheit in der Slowakei sowie konkrete Möglichkeiten einer Zusammenarbeit zwischen Kulturinstitutionen beider Länder. Erörtert wurde auch ein Erfahrungsaustausch im Rahmen des Projekts Europäische Kulturhauptstadt Trenčín 2026, denn die bulgarische Stadt Burgas bewirbt sich um den Titel Europäische Kulturhauptstadt 2032. Wenn Wirtschaftsministerin Denisa Saková mit der Bewertung des Anteils der tschechischen ČEZ an der Kernenergiegesellschaft der Slowakei nicht einverstanden ist, sollte sie bessere Bedingungen aushandeln. Das erklärte Premierminister Robert Fico am Dienstag. Er sei bereit, dem Wirtschaftsministerium die notwendige politische Unterstützung zu gewähren. Der Regierungschef will daher in den kommenden Tagen Raum für weitere Verhandlungen zwischen den beteiligten Parteien schaffen. Das Wirtschaftsministerium hatte am Montag erklärt, dass es bislang nicht gelungen sei, die Regelung der Eigentumsrechte abzuschließen. Der Grund seien vor allem unterschiedliche Vorstellungen zum Preis, den die Slowakei an das tschechische Unternehmen ČEZ zahlen soll. Der slowakische Umweltminister Tomáš Taraba hat eine Reform des Wasserwirtschaftssektors angekündigt. Künftig sollen staatliche Wasserwirtschaftler eine Dienstbarkeit auf Grundstücken für die Vorbereitung und Umsetzung von wasserwirtschaftlicher Infrastruktur sowie für die Gewässerpflege geltend machen können. Die geplanten Änderungen sollen den Bau von Wasserleitungen und Kanalisationen beschleunigen. Wie die Pressestelle des Ressorts mitteilte, will der Umweltminister die Novelle des Wassergesetzes in den kommenden Tagen der Regierung vorlegen. Die Nachrichten entstammen Meldungen der Presseagentur TASR.
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0: Treffen derzeit zwei Bereiche, erklärte am Dienstag die Leiterin der Forschungsabteilung bei der Tatrabanka Maria Bohunska-Wasilkova. An erster und zweiter Stelle steht, dass sie sich Sorgen über die allgemeine wirtschaftliche Lage des Landes machen. Dann folgen viele unerwartete Situationen, die sie kürzlich erlebt haben, vom Krieg über die Pandemie bis hin zu neuen Steuern. Einfach ständig irgendwelche turbulenten Veränderungen, die sie durchmachen. Die wirtschaftliche Lage des Landes nannten 78% der Befragten als ihre Sorge, während unerwartete Situationen 69% als Belastung angaben. Die größte Belastung für slowakische Unternehmer bleibt der Verwaltungsaufwand, den 60% der Befragten als größte Herausforderung nannten. Darüber hinaus stoßen sie vor allem auf einen Mangel an qualifizierten Arbeitskräften, die anspruchsvolle Einhaltung gesetzlicher Vorgaben sowie die ständige Notwendigkeit, steuerliche und rechtliche Änderungen zu verfolgen. Die Umfrage zeigt außerdem, dass Unternehmen bei diesen Herausforderungen zunehmend externe Unterstützung in Anspruch nehmen.
1: Hallo liebe Hörerinnen und Hörer, und nun geht es weiter mit dem Magazinteil unserer Sendung Die Slowakei hautnah. Durch das Programm begleiten Sie diesmal Tonmeister Abdul Arut und Redakteurin Kerstin Jakubik. Zum Sommer gehören für viele von uns Ferien, Urlaub, Sonne, Strand, aber auch jede Menge Kunst und Kultur, die sich zu dieser Jahreszeit oft in Form mehrtägiger Großveranstaltungen, den Festivals, anbietet. Diese sind verschiedenen Bereichen wie Musik, Tanz, Film oder auch der bildenden Kunst gewidmet und sprechen ein breites Publikum an. Zwei solcher Festivals wollen wir uns in unserer heutigen Sendung widmen, wobei sie wohl unterschiedlicher kaum sein könnten. Hier unsere Themen. Pohoda 30 – Erinnerungen, Erlebnisse, Emotionen. Musik für Modra. Zu unserem Programm wünschen wir Ihnen angenehme Unterhaltung.
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0: Vier Tage Ausnahmezustand auf dem Flugplatz Trenčín mit einer riesigen Portion Herzblut und dem traditionellen Geist der Toleranz. Auch so könnte man den bereits 30. Jahrgang des größten slowakischen Multigenre-Festivals Pohoda beschreiben, der am 2. Juli-Wochenende stattfand. Und dass das, was der Organisator Michal Kaščák da wieder mit seinem Team auf die Beine gestellt hat, wirklich außergewöhnlich ist, sieht man unter anderem daran, dass hier selbst hartgesottene Punkrocker wie die der slowakischen Band Slobodná Europa ins Schwärmen kommen.
1: Wenn ich zu Pohoda komme, dann verliere ich einfach für eine Weile die Depression, die ich sonst habe. Dass es doch noch nicht ganz so schlecht um dieses Land steht, dass sich immer noch mindestens diese 30.000 Menschen finden, die einfach wunderbar sind und wo alles funktioniert. Ich würde gern auf so einem Planeten leben, der wie dieses Festival Pohoda ist. Also es wäre toll, wenn sich dieses Fleckchen Pohoda vom Rest der Welt abteilen könnte und wir dort alles erleben würden, bis zu unserem Tod.
0: Der Frontmann von Slobodná Europa, Miloslav Vysky Labe, hat mit seiner Band im Laufe der Jahre nicht nur rund 15 Konzerte bei diesem Festival gegeben, sondern auch den Werdegang des Festivals als Besucher von Anfang an mitverfolgt.
1: Ich habe auch schon das allererste Pohoda miterlebt, vor rund 30 Jahren. Daran kann ich mich noch genau erinnern. Damals hatte ich mir gerade so eine alte Mühle gekauft, wo ich jetzt lebe. Und von dort aus sind wir damals nach Trenčín gefahren, weil wir gehört hatten, dass Michal Kaščák dort irgendwas organisiert. Niemand wusste, was da einmal draus werden sollte. Bei diesem ersten Jahrgang spielten dort vielleicht 4 oder 5 Bands. Ich glaube Garage, Besser du hast gerade und so. Ich war also wirklich von Anfang an dabei.
0: Dabei kann man diese Anfänge mit dem heutigen Event kaum noch vergleichen.
1: Das war etwas ganz anderes damals. Also der erste Jahrgang, das war nur so eine Idee. Eigentlich war das einfach nur ein Konzert in einem Stadion für 6 Bands. Erst später überlegte Michal mit seinem Team mehr daraus zu machen. Dann kamen die Festivaljahrgänge von Pohoda auf dem Messegelände.

0: Da haben wir dann auch schon gespielt. Und das hat auch schon seine ganz eigene Atmosphäre. Aber es war trotzdem noch ganz anders als vorher heute. Denn natürlich waren da noch nicht so viele Leute. Und mit jedem Jahr ging die Entwicklung in Meilenschritten voran.
1: Und diese Entwicklung ging über den Rahmen des Festivals Pohoda hinaus und hat nach Ansicht von Miroslav Viskilaber die gesamte Festivalszene in der Slowakei geprägt.
0: Ich kann mich daran erinnern, dass in der Zeit vor Pohoda Festivals hier so aussahen, dass es einfach irgendwo eine Holzbühne gab und Würste und Bier und Borowitschka und vielleicht vier Toiletten, die man nicht wirklich benutzen konnte. Doch dann fing Michael an, in den Westen zu fahren und sich anzusehen, wie sowas eigentlich richtig gemacht wird. Und das brachte er dann hierher in die Slowakei. Damit verbesserte er auch das Niveau solcher Veranstaltungen allgemein. Denn die anderen Festivals merkten dann eben auch, dass man sowas nicht wie bei den Hottentotten machen kann.

0: Da sich die Jungs von Slobodna Europa selbst als absolute Festivalfans outen, wissen sie sicher, wovon sie reden. Aber wir wollten es noch genauer wissen. Also befragten wir zur Wahrnehmung von außen und zur Einordnung von Pohoda im europäischen Festivalkontext einen, der bei diesem Thema kompetent sein muss. Holger Schmidt, den Generalsekretär von Europe, dem europäischen Festivalverband mit über 130 Mitgliedern aus mehr als 30 Ländern.
1: Tatsächlich hat das Pohoda eine ganz besondere Position, zumindest in meiner Wahrnehmung, aber ich weiß, dass das viele in der Festival-Family auch so sehen. Es ist wahnsinnig familiär, auch das Team ist wahnsinnig familiär. Man sieht, dass jeder Teilbereich des Festivals mit besonderer Liebe behandelt wird, auf der Basis eines großen Wertekanons, sehr durchdachten Wertekanons. Das Programm ist entsprechend kuratiert und der Service für das Publikum ist besonders. Etwas, was man zum Beispiel auch nicht so findet, ist, als ich das erste Mal hier war, hatte ich das Gefühl, oh, ist gar nicht voll. Wie das bei anderen Festivals vielleicht ist, wenn das ausverkauft ist, dann steht man sich auf den Füßen. Das ist hier nicht der Fall. Und es ist trotzdem, also es ist ausverkauft und man hat Platz. Man kann atmen, man kann sich zurückziehen, man findet sein Schattenplätzchen. Und wenn man in die Crowd will, kann man in die Crowd gehen. Und wenn man seine Ruhe will, findet man die auch. Und das ist so, weil das Team es so möchte.
0: Durch seine Erfahrung mit Festivals in ganz Europa kann Holger Schmidt auch das Bestehen von Pohoda für fast 30 Jahre in einem komplexeren Kontext bewerten.
1: Wir bewegen uns jetzt mit der europäischen Festivalgeschichte Richtung 60 Jahre. Natürlich haben im Osten Europas hat die Geschichte ein bisschen später auch angefangen. Gerade Pohoda hat ja direkt nach der Wende sich gegründet und die Geschichte begonnen. Und dass man als unabhängiges Festival in einem Markt wie der Slowakei so lange besteht und dann aber auch tatsächlich seine Highlights setzt, die auch über die Slowakei hinaus wahrgenommen werden, ist viel höher einzuschätzen, als man das vielleicht in Deutschland sehen würde. Insofern muss man sagen, dass auch mit den ganzen Herausforderungen, die es gibt, die Wetterkapriolen vor 2 oder 3 Jahren, die Pandemie, in der, ich weiß, es hier für Kulturschaffende natürlich nicht die gleichen Supportsysteme gab, wie zum Beispiel in meiner Heimat, dass sie immer noch da sind und dass sie heute gefühlt stärker und wichtiger denn je sind, auch im internationalen Kontext, kann man gar nicht hoch genug sehen.
0: Damit so ein Festival einen wirklich bleibenden Eindruck hinterlassen und treue Fans gewinnen kann, braucht es dabei nicht nur Highlights, wie sie dem Publikum in diesem Jahr von The Cure, Gorillaz, The Prodigy, Licka Lee und vielen anderen Künstlern geboten wurden. Es braucht auch diese kleinen persönlichen Glücksmomente, die man mit dem Event verbindet. Für solch einen wohl unvergesslichen Moment sorgte auch Holger Schmidt mit einem Heiratsantrag.
1: Ich war das erste Mal auf dem Pohoda 2018. Ich habe meiner damaligen Freundin davon erzählt, wie toll es ist. Seitdem wollte sie immer wieder gerne, dass wir zum Pohoda fahren. Ab 2020 war das dann nicht möglich. 2022 haben wir in der Woche vorher zum ersten Mal Corona uns eingefangen auf einem dänischen Festival. Und dann sind wir 2023 endlich hier gewesen, ein halbes Jahrzehnt, nachdem ich das erste Mal da war. Und da ich sie gerne fragen wollte, ob sie mich heiraten möchte, habe ich sie dann gefragt und es gab keinen anderen Platz als das Pohoda Festival, wo das stattfinden sollte.
0: Und da ist Holger Schmidt bei weitem nicht der einzige Romantiker. Wie viele Anträge beim aktuellen Pohoda-Jahrgang gemacht wurden, wissen wir nicht. Was uns und den übrigen Besucherinnen und Besuchern allerdings nicht verborgen blieb, war die diesjährige Pohoda-Hochzeit, bei der sich Eva und Peter inmitten des Festivaltreibens ihr Jawort gaben. Symbolisch, denn genau hier sind sich die beiden auch zum ersten Mal näher gekommen, wie sich der Bräutigam, ein großer Pohoda-Fan, noch genau erinnern kann.
2: Das war ein Jahr, als ich einfach allein gefahren bin und bei Eva hatte eine Freundin abgesagt, mit der sie eigentlich zum Festival fahren wollte. Also meinte ich, fahr doch mit mir. Wir kannten uns schon vorher und haben uns dann wirklich mit allem Anstand gut unterhalten, bis zu diesem Gewitter. Das war genau heute vor 2 Jahren, am Freitag bei Pohoda. Das war sehr emotional. Die Zelte wurden überflutet oder flogen uns über die Köpfe. Scheinbar bringen solche Extremsituationen die Menschen einander näher. Und außerdem hatte ich mein Zelt ordentlich aufgebaut, sodass es alles ohne Schaden überstanden hatte. Also lange Rede, kurzer Sinn. Seitdem sind wir zusammen.
0: Eva, die Braut, war von der Idee, hier auf dem Festival zu heiraten, sofort begeistert. Und obwohl es da einige organisatorische Hürden zu meistern gab, ließen sich die beiden nicht davon abbringen und haben sich diesen Traum erfüllt.

Doch nicht nur die Festivalbesucher erlebten hier bei Pohoda ihre kleinen großen Highlights, sondern auch die Künstlerinnen und Künstler, so etwa die junge Musikerin und Sängerin Laura Jaschkova mit ihrem Soloprojekt Miau Lau.

0: Noch vor einem Jahr war sie als Bassistin der Band Billy Barman unterwegs und hielt sich eher im Hintergrund. Erst im Herbst letzten Jahres traute sie sich endlich ans Mikrofon, brachte im Februar 2026 ihr erstes Soloalbum Quetti, also Blumen, heraus und füllte nun schon das größte Festivalzelt bei Pohoda mit begeisterten Fans. Ein steiler Start, der sie selbst überrascht hat.
1: Also wenn ich das meinem Ich vom letzten Jahr sagen könnte, dann würde es mich sicher umarmen und wäre glücklich. Ich erinnere mich nämlich noch genau daran, als ich letztes Jahr hier war. Es war zwar erlebnistechnisch der beste Jahrgang, ich fühlte mich wirklich hervorragend. Doch persönlich hatte ich absolut keine Vision, weder partnerschaftlich noch musikalisch. Also da war wirklich alles schlecht. Deshalb ist es für mich einfach unbeschreiblich, dass ich nun ein Jahr später hier mit etwas auftreten konnte, was es damals noch gar nicht gab.
0: Sie singt, als hätte sie nie etwas anderes getan, obwohl sie sich letztes Jahr noch ziemlich überwinden musste, überhaupt zum Mikrofon zu greifen.
1: Ich stelle schrittweise fest, dass Musik extrem viele verschiedene Formen hat und Gesang etwas ganz anderes ist als alle Instrumente. Denn dabei kommt der Mensch am intensivsten mit dem Publikum in Kontakt. Und das gefällt mir inzwischen sehr gut. Ich habe das vorher nie gemacht, sondern immer einfach nur so vor mich hingespielt. Aber jetzt lebe ich für mein Publikum und fühle mich im Gesang angekommen.
0: Und auch für Miao Lau hat das Festival Pohoda eine ganz besondere Bedeutung.
1: Bei Pohoda spiele ich zum dritten Mal und aus irgendeinem Grund sind das immer Konzerte, die mir für immer im Gedächtnis bleiben. Hier herrscht eine ganz spezielle Atmosphäre und ich fühle mich hier souverän am besten von allen Venues und Konzerten. Und genauso war es auch dieses Jahr. Man spürt hier so viel Liebe, so viel Ruhe und diese Akzeptanz.
0: Und manche Künstler erleben hier sogar den Auftritt ihres Lebens, so wie etwa der deutsche MC Favor, der ebenfalls beim 30. Pohoda-Jahrgang mit dabei war, aber mit besonderem Stolz auf seinen Auftritt hier im Jahr 2017 zurückblickt.
2: Damals war ich als MC für die London Electricity Big Band am Mikrofon. 23 Musiker auf der großen Zeltbühne damals. Und da waren 13 Hornbläser dabei, Percussion, alles Mögliche. Große, berühmte Jazzsängerin aus London und eben Tony Coleman, a.k.a. London Electricity, weltbekannter Drum-Bass-DJ, der damals eben seine eigenen Songs performt hat. Und ich war seine zweite Wahl am Mikrofon. Dynamite MC von London war die erste Wahl und der konnte zu dem Termin nicht. Deshalb habe ich dann den Gig gemacht und bin nach London geflogen für Proben. Und dann war das ja der Auftritt unseres Lebens. Ja, Wahnsinn. Ja. Und auch für ihn selber. Auch London Electricity hat danach gesagt, ich glaube, das war auch der Auftritt meines Lebens. Dann haben wir uns umarmt hier im Zelt vom Buffet und haben beide geheult.
0: Pure Emotionen also und bleibende Erinnerungen auf allen Ebenen. Auch das ist Pohoda, ein Festival, das viel mehr zu bieten hat als ein Programm voller Musik, Tanz, Kunst und diese ganz spezielle Pohoda-Atmosphäre, in diesem Jahr bereits zum 30. Mal und hoffentlich noch viele Male in der Zukunft. Übrigens waren am letzten Festivaltag bereits 10.000 Karten für Pohoda 2027 verkauft.

0: unterwegs in der Slowakei.
1: Bereits seit über zwei Dekaden gehört das internationale Festival für Kammermusik und Jazz, Hudba Modre, also Musik für Modra, einfach mit zum Sommer dazu. Vier Festivaltage bieten dabei vor der Kulisse des kleinen Weinbaustädtchens Modra zu Füßen der Karpaten Musikinterpretationen von Spitzenmusikern aus dem In- und Ausland. Festivaldirektor ist dabei kein anderer als der renommierte slowakische Pianist und Saxophonist Ladislav Fančović, der selbst seine Musikleidenschaft zwischen klassischer Musik und Jazz teilt. Ihn haben wir gefragt, was genau die Veranstaltung Musik für Modra den Besucherinnen und Besuchern zu bieten hat.
2: Das Festival fokussiert sich von Anfang an auf eine Verbindung aus klassischer und nicht klassischer Musik. Einen Schwerpunkt bildet aber für uns, jeden Jahrgang einem oder mehreren slowakischen Komponisten zu widmen, die entweder ein Jubiläum feiern oder für dieses Festival ein Premierenstück komponieren.
1: Das gilt natürlich auch für den aktuellen Jahrgang.
2: Dieses Jahr ist es sehr vielfältig, da wir gleich mehrere Jubilare gefunden haben. Und wir haben das Ganze auch noch mit einem ausländischen Komponisten gewürzt, und zwar Benjamin Britten. Von den slowakischen Autoren werden Jan Zimmer, Ladislav Kupkovic und Ludovit Reiter vertreten sein. Die Musik all dieser Komponisten steht also dieses Jahr bei den Festivalkonzerten im Vordergrund.
1: Und international sind bei diesem Festival nicht nur die Komponisten.
2: Das Ensemble der Mitwirkenden ist tatsächlich auch in diesem Jahr wieder international. Gleich beim Eröffnungskonzert stellt sich das ebenfalls international besetzte Tamara Behler Trio vor, dessen Hauptfigur die Cellistin und Sängerin Tamara Behler ist. Bei ihr handelt es sich um eine sehr interessante junge Persönlichkeit der polnischen Musikszene, die sich in Modra mit eigenen Werken präsentiert, einer Fusion aus Jazz, Pop, klassische Musik und World Music.
1: Am Freitag kommt dann auch Ladislav Fančović selbst zusammen mit dem Berger Trio als Gastgeber zum Zuge und interpretiert Werke der Komponisten, denen der diesjährige Festivaljahrgang gewidmet ist. Am Samstag folgt dann der Auftritt des Sperger Duos mit Filip Jaro am Kontrabass und Xenia Jarova am Klavier. Ein ebenfalls beachtenswerter Aspekt der einzelnen Konzerte ist der jeweilige Veranstaltungsort.
2: Wir bemühen uns, das Ganze so facettenreich wie möglich zu gestalten, auch wenn sich die Wahl des Veranstaltungsorts oftmals auch einfach nach praktischen Dingen richtet. Im Falle des Berger Trios und des Sperger Duos haben wir die Deutsche Evangelische Kirche gewählt, weil wir bei den Konzerten einen Flügel benötigen, sodass die Kirche die einzige passende Möglichkeit in Modra bot.
1: Hinzu kam in den vergangenen Jahren eine Zusammenarbeit der Organisatoren mit dem Schloss Modra, dessen wunderbarer Innenhof wiederholt als Konzertkulisse diente und für eine einzigartige Atmosphäre sorgt. Und man experimentiert auch mit unkonventionellen Konzertformaten.
2: So ein interessantes Konzept der letzten 5 oder 6 Jahre ist ein musikalisches Sonntagsfrühstück, das wir dieses Jahr in der sehr beliebten Weinbar und Vinothek Cuvée veranstalten werden.
1: In diesem sehr intimen Rahmen wird sich das Programm um ein konkretes Musikinstrument drehen.
3: Hlavním protagonistom tohoto príjemného nedeľného rána bude
2: Hauptfigur dieses angenehmen Sonntagmorgens wird der international anerkannte Zimbalist moldawischer Herkunft Marcel Comandant sein. So kann das Publikum von Klassik über Jazz und Balkanrhythmen ein buntes Repertoire genießen und erfährt im Gespräch mit Marcel jede Menge Interessantes über die Geschichte des Zimbals. Der Künstler wird ihnen sogar ein historisches berühmtes Instrument dieser Art mitbringen und eine musikalische Kostprobe seines Klangs bieten.
1: Das Musikfestival Musik für Modra, das 2003 vom Cellisten Jan Slavik ins Leben gerufen wurde, lockt also mit einer handverlesenen Auswahl renommierter Musiker und Werken klassischer Musik, gepaart mit weiteren Stilrichtungen vor der Kulisse des zauberhaften Weinstädtchens Modra unweit von Bratislava, zu der sie Festivaldirektor Ladislav Fančović persönlich einlädt.
2: Sehr gern möchte ich alle Fans der Kammer, Jazz, klassischen und überhaupt der schönen Musik ganz herzlich zum Festival Hudba Modre einladen, das schon in wenigen Tagen vom 20. bis zum 23. August in der Gemeinde Modra stattfindet.
1: Genauere Infos zu Zeiten und Veranstaltungsorten des Festivals Musik für Modra finden Sie in den sozialen Netzwerken. Der Eintritt zu den Konzerten ist frei.

Das war's auch schon wieder für heute. Tonmeister Abdul Arut und Redakteurin Kerstin Jakubik wünschen Ihnen auch weiterhin eine schöne Sommerzeit und viele schöne musikalische Momente. Auf Wiederhören, do počutia.

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1: Guten Tag, am Mikrofon begrüßt Sie Marika Antaschowa.
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1: Regierung billigt mehrere Entwürfe des Landwirtschaftsministeriums. Kulturministerin sprach mit bulgarischer Botschafterin über Kooperation. Ministerpräsident schaltet sich in den Kauf eines Anteils an der Kernenergiegesellschaft ein. Das slowakische Kabinett ist an diesem Mittwoch nach der Sommerpause erneut zu einer Sitzung zusammengekommen. Auf der Tagesordnung standen mehrere Entwürfe, die vom Landwirtschaftsministerium ausgearbeitet wurden. Darunter eine Gesetzesänderung, mit der bestimmte EU-Maßnahmen zur Eindämmung der globalen Entwaldung umgesetzt werden, die an eine europäische Verordnung angepasst werden soll. Diese regelt die Bereitstellung bestimmter Rohstoffe und Erzeugnisse, die mit der Entwaldung und Waldschädigung in Verbindung stehen auf dem EU-Markt. Gebilligt wurde zudem ein Verordnungsentwurf zur Gewährung von Unterstützung für den Milch- und Schweinefleischsektor. Demnach gewährt die EU diesen Sektoren in der Slowakei Fördermittel in Höhe von bis zu 2,1 Millionen Euro. Die slowakische Kulturministerin Martina Šimkovičová hat am Dienstag die bulgarische Botschafterin in der Slowakei Snežana Jovova Dimitrova empfangen. Im Mittelpunkt der Gespräche standen die künftige Entwicklung der slowakisch-bulgarischen Kulturbeziehungen, das gemeinsame kulturelle und historische Erbe, die Unterstützung der bulgarischen Minderheit in der Slowakei sowie konkrete Möglichkeiten einer Zusammenarbeit zwischen Kulturinstitutionen beider Länder. Erörtert wurde auch ein Erfahrungsaustausch im Rahmen des Projekts Europäische Kulturhauptstadt Trenčín 2026, denn die bulgarische Stadt Burgas bewirbt sich um den Titel Europäische Kulturhauptstadt 2032. Wenn Wirtschaftsministerin Denisa Saková mit der Bewertung des Anteils der tschechischen ČEZ an der Kernenergiegesellschaft der Slowakei nicht einverstanden ist, sollte sie bessere Bedingungen aushandeln. Das erklärte Premierminister Robert Fico am Dienstag. Er sei bereit, dem Wirtschaftsministerium die notwendige politische Unterstützung zu gewähren. Der Regierungschef will daher in den kommenden Tagen Raum für weitere Verhandlungen zwischen den beteiligten Parteien schaffen. Das Wirtschaftsministerium hatte am Montag erklärt, dass es bislang nicht gelungen sei, die Regelung der Eigentumsrechte abzuschließen. Der Grund seien vor allem unterschiedliche Vorstellungen zum Preis, den die Slowakei an das tschechische Unternehmen ČEZ zahlen soll. Der slowakische Umweltminister Tomáš Taraba hat eine Reform des Wasserwirtschaftssektors angekündigt. Künftig sollen staatliche Wasserwirtschaftler eine Dienstbarkeit auf Grundstücken für die Vorbereitung und Umsetzung von wasserwirtschaftlicher Infrastruktur sowie für die Gewässerpflege geltend machen können. Die geplanten Änderungen sollen den Bau von Wasserleitungen und Kanalisationen beschleunigen. Wie die Pressestelle des Ressorts mitteilte, will der Umweltminister die Novelle des Wassergesetzes in den kommenden Tagen der Regierung vorlegen. Die Nachrichten entstammen Meldungen der Presseagentur TASR.
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1: In einer stabilen Phase ihrer Geschäftstätigkeit befinden sich 53% der slowakischen kleinen und mittleren Unternehmen. Jeweils 24% verzeichnen einen Aufschwung oder einen Rückgang. Dies geht aus einer aktuellen Umfrage der Tatra Banka hervor, die in Zusammenarbeit mit der Agentur Go4Insight unter 500 Befragten durchgeführt wurde. Dabei handelte es sich um Unternehmen mit einem Jahresumsatz von bis zu 5 Millionen Euro, wobei eine repräsentative Verteilung nach der Rechtsform berücksichtigt wurde. Die größten Befürchtungen der Unternehmer betreffen derzeit zwei Bereiche, erklärte am Dienstag die Leiterin der Forschungsabteilung bei der Tatra Banka Maria Bohunska-Vasilková. An erster und zweiter Stelle steht, dass sie sich Sorgen über die allgemeine wirtschaftliche Lage des Landes machen. Dann folgen viele unerwartete Situationen, die sie kürzlich erlebt haben, vom Krieg über die Pandemie bis hin zu neuen Steuern. Einfach ständig irgendwelche turbulenten Veränderungen, die sie durchmachen. Die wirtschaftliche Lage des Landes nannten 78% der Befragten als ihre Sorge, während unerwartete Situationen 69% als Belastung angaben. Die größte Belastung für slowakische Unternehmer bleibt der Verwaltungsaufwand, den 60% der Befragten als größte Herausforderung nannten. Darüber hinaus stoßen sie vor allem auf einen Mangel an qualifizierten Arbeitskräften, die anspruchsvolle Einhaltung gesetzlicher Vorgaben sowie die ständige Notwendigkeit, steuerliche und rechtliche Änderungen zu verfolgen. Die Umfrage zeigt außerdem, dass Unternehmen bei diesen Herausforderungen zunehmend externe Unterstützung

0: auch der bildenden Kunst gewidmet und sprechen ein breites Publikum an. Zwei solcher Festivals wollen wir uns in unserer heutigen Sendung widmen, wobei sie wohl unterschiedlicher kaum sein könnten. Hier unsere Themen. Pohoda 30 – Erinnerungen, Erlebnisse, Emotionen. Musik für Modra. Zu unserem Programm wünschen wir Ihnen angenehme Unterhaltung.
1: Unter der Lupe –

0: 4 Tage Ausnahmezustand auf dem Flugplatz Trenčín mit einer riesigen Portion Herzblut und dem traditionellen Geist der Toleranz. Auch so könnte man den bereits 30. Jahrgang des größten slowakischen Multigenre-Festivals Pohoda beschreiben, der am 2. Juli-Wochenende stattfand. Und dass das, was der Organisator Michal Kaščák da wieder mit seinem Team auf die Beine gestellt hat, wirklich außergewöhnlich ist, sieht man unter anderem daran, dass hier selbst hartgesottene Punkrocker wie die der slowakischen Band Slobodna Europa ins Schwärmen kommen.
1: Wenn ich zu Pohoda komme, dann verliere ich einfach für eine Weile die Depression, die ich sonst habe. Dass es doch noch nicht ganz so schlecht um dieses Land steht, dass sich immer noch mindestens diese 30.000 Menschen finden, die einfach wunderbar sind und wo alles funktioniert. Ich würde gern auf so einem Planeten leben, der wie dieses Festival Pohoda ist. Also es wäre toll, wenn sich dieses Fleckchen Pohoda vom Rest der Welt abteilen könnte und wir dort alle so leben würden, bis zu unserem Tod.
0: Der Frontmann von Slobodna Europa, Miloslav Vysky Laba, hat mit seiner Band im Laufe der Jahre nicht nur rund 15 Konzerte bei diesem Festival gegeben, sondern auch den Werdegang des Festivals als Besucher von Anfang an mitverfolgt.
1: Ich habe auch schon das allererste Pohoda miterlebt, vor rund 30 Jahren. Daran kann ich mich noch genau erinnern. Damals hatte ich mir gerade so eine alte Mühle gekauft, wo ich jetzt lebe. Und von dort aus sind wir damals nach Trenčín gefahren, weil wir gehört hatten, dass Michal Kaščák dort irgendwas organisiert. Niemand wusste, was da einmal draus werden sollte. Bei diesem ersten Jahrgang spielten dort vielleicht 4 oder 5 Bands. Ich glaube Garage, besser du hast gerade und so. Ich war also wirklich von Anfang an dabei.
0: Dabei kann man diese Anfänge mit dem heutigen Event kaum noch vergleichen.
1: Das war etwas ganz anderes damals. Also der erste Jahrgang, das war nur so eine Idee. Eigentlich war das einfach nur ein Konzert in einem Stadion für 6 Bands. Erst später überlegte Michal mit seinem Team mehr daraus zu machen. Dann kamen die Festivaljahrgänge von Pohoda auf dem Messegelände. Da haben wir dann auch schon gespielt. Und das hatte auch schon seine ganz eigene Atmosphäre. Aber es war trotzdem noch ganz anders als Pohoda heute. Denn natürlich waren da noch nicht so viele Leute. Und mit jedem Jahr ging die Entwicklung in Meilenschritten voran.
0: Und diese Entwicklung ging über den Rahmen des Festivals Pohoda hinaus und hat nach Ansicht von Miloslav Vysky Laba die gesamte Festivalszene in der Slowakei geprägt.
1: Ich kann mich daran erinnern, dass in der Zeit vor Pohoda Festivals hier so aussahen, dass es einfach irgendwo eine Holzbühne gab und Würste und Bier und Borowitschka und vielleicht 4 Toiletten, die man nicht wirklich benutzen konnte. Doch dann fing Michal an, in den Westen zu fahren und sich anzusehen, wie sowas eigentlich richtig gemacht wird. Und das brachte er dann hierher in die Slowakei. Damit verbesserte er auch das Niveau solcher Veranstaltungen allgemein. Denn die anderen Festivals merkten dann eben auch, dass man sowas nicht wie bei den Hottentotten machen kann.

Da sich die Jungs von Slobodna Europa selbst als absolute Festivalfans outen, wissen sie sicher, wovon sie reden. Aber wir wollten es noch genauer wissen. Also befragten wir zur Wahrnehmung von außen und zur Einordnung von Pohoda im europäischen Festivalkontext einen, der bei diesem Thema kompetent sein muss. Holger Schmidt, den Generalsekretär von Europe, dem Europäischen Festivalverband mit über 130

0: Mitgliedern aus mehr als 30 Ländern.
1: Tatsächlich hat das Pohoda eine ganz besondere Position, zumindest in meiner Wahrnehmung, aber ich weiß, dass das viele in der Festival-Family auch so sehen. Es ist wahnsinnig familiär, auch das Team ist wahnsinnig familiär. Man sieht, dass jeder Teilbereich des Festivals mit besonderer Liebe behandelt wird, auf der Basis eines großen Wertekanons, sehr durchdachten Wertekanons. Das Programm ist entsprechend kuratiert und der Service für das Publikum ist besonders. Etwas, was man zum Beispiel auch nicht so findet, ist, als ich das erste Mal hier war, hatte ich das Gefühl, oh, ist gar nicht voll. Wie das bei anderen Festivals vielleicht ist, wenn das ausverkauft ist, dann steht man sich auf den Füßen. Das ist hier nicht der Fall. Und es ist trotzdem, also es ist ausverkauft und man hat Platz. Man kann atmen, man kann sich zurückziehen, man findet sein Schattenplätzchen und wenn man in die Crowd will, kann man in die Crowd gehen und wenn man seine Ruhe will, findet man die auch. Und das ist so, weil das Team es so möchte.
0: Durch seine Erfahrung mit Festivals in ganz Europa kann Holger Schmidt auch das Bestehen von Pohoda für fast 30 Jahre in einem komplexeren Kontext bewerten.
1: Wir bewegen uns jetzt mit der europäischen Festivalgeschichte Richtung 60 Jahre. Natürlich haben im Osten Europas hat die Geschichte ein bisschen später auch angefangen. Gerade Pohoda hat ja direkt nach der Wende sich gegründet und die Geschichte begonnen. Und dass man als unabhängiges Festival in einem Markt wie der Slowakei so lange besteht und dann aber auch tatsächlich seine Highlights setzt, die auch über die Slowakei hinaus wahrgenommen werden, ist viel höher einzuschätzen, als man das vielleicht in Deutschland sehen würde. Insofern muss man sagen, dass auch mit den ganzen Herausforderungen, die es gibt, die Wetterkapriolen vor 2 oder 3 Jahren, die Pandemie, in der, ich weiß, es hier für Kulturschaffende natürlich nicht die gleichen Supportsysteme gab wie zum Beispiel in meiner Heimat, dass sie immer noch da sind und dass sie heute gefühlt stärker und wichtiger denn je sind, auch im internationalen Kontext, kann man gar nicht hoch genug sehen.
0: Damit so ein Festival einen wirklich bleibenden Eindruck hinterlassen und treue Fans gewinnen kann, braucht es dabei nicht nur Highlights, wie sie dem Publikum in diesem Jahr von The Cure, Gorillaz, The Prodigy, Licka Lee und vielen anderen Künstlern geboten wurden. Es braucht auch diese kleinen persönlichen Glücksmomente, die man mit dem Event verbindet. Für solch einen wohl unvergesslichen Moment sorgte auch Holger Schmidt mit einem Heiratsantrag.
1: Ich war das erste Mal auf dem Pohoda 2018. Ich habe meiner damaligen Freundin davon erzählt, wie toll es ist. Seitdem wollte sie immer wieder gerne, dass wir zum Pohoda fahren. Ab 2020 war das dann nicht möglich. 2022 haben wir in der Woche vorher zum ersten Mal Corona uns eingefangen auf einem dänischen Festival. Und dann sind wir 2023 endlich hier gewesen, ein halbes Jahrzehnt, nachdem ich das erste Mal da war. Und da ich sie gerne fragen wollte, ob sie mich heiraten möchte, habe ich sie dann gefragt. Und es gab keinen anderen Platz als das Pohoda Festival, wo das stattfinden sollte.
0: Und da ist Holger Schmidt bei weitem nicht der einzige Romantiker. Wie viele Anträge beim aktuellen Pohoda-Jahrgang gemacht wurden, wissen wir nicht. Was uns und den übrigen Besucherinnen und Besuchern allerdings nicht verborgen blieb, war die diesjährige Pohoda-Hochzeit, bei der sich Eva und Peter inmitten des Festivaltreibens ihr Jawort gaben. Symbolisch, denn genau hier sind sich die beiden auch zum ersten Mal näher gekommen, wie sich der Bräutigam, ein großer Pohoda-Fan, noch genau erinnern kann.
2: Das war ein Jahr, als ich einfach allein gefahren bin und bei Eva hatte eine Freundin abgesagt, mit der sie eigentlich zum Festival fahren wollte. Also meinte ich, fahr doch mit mir. Wir kannten uns schon vorher und haben uns dann wirklich mit allem Anstand gut unterhalten, bis zu diesem Gewitter. Das war genau heute vor 2 Jahren, am Freitag bei Pohoda. Das war sehr emotional. Die Zelte wurden überflutet oder flogen uns über die Köpfe. Scheinbar bringen solche Extremsituationen die Menschen einander näher. Und außerdem hatte ich mein Zelt ordentlich aufgebaut, sodass es alles ohne Schaden überstanden hatte. Also lange Rede, kurzer Sinn. Seitdem sind wir zusammen.
0: Eva, die Braut, war von der Idee, hier auf dem Festival zu heiraten, sofort begeistert. Und obwohl es da einige organisatorische Hürden zu meistern gab, ließen sich die beiden nicht davon abbringen und haben sich diesen Traum erfüllt.

Doch nicht nur die Festivalbesucher erlebten hier bei Pohoda ihre kleinen großen Highlights, sondern auch die Künstlerinnen und Künstler, so etwa die junge Musikerin und Sängerin Laura Jaschkova mit ihrem Soloprojekt Miaulau.

0: Noch vor einem Jahr war sie als Bassistin der Band Billy Barman unterwegs und hielt sich eher im Hintergrund. Erst im Herbst letzten Jahres traute sie sich endlich ans Mikrofon, brachte im Februar 2026 ihr erstes Soloalbum Quetti, also Blumen, heraus und füllte nun schon das größte Festivalzelt bei Pohoda mit begeisterten Fans. Ein steiler Start, der sie selbst überrascht hat.
1: Also wenn ich das meinem Ich vom letzten Jahr sagen könnte, dann würde es mich sicher umarmen und wäre glücklich. Ich erinnere mich nämlich noch genau daran, als ich letztes Jahr hier war. Es war zwar erlebnistechnisch der beste Jahrgang, ich fühlte mich wirklich hervorragend. Doch persönlich hatte ich absolut keine Vision, weder partnerschaftlich noch musikalisch. Also da war wirklich alles schlecht. Deshalb ist es für mich einfach unbeschreiblich, dass ich nun ein Jahr später hier mit etwas auftreten konnte, was es damals noch gar nicht gab.
0: Sie singt, als hätte sie nie etwas anderes getan, obwohl sie sich letztes Jahr noch ziemlich überwinden musste, überhaupt zum Mikrofon zu greifen.
1: Ich stelle schrittweise fest, dass Musik extrem viele verschiedene Formen hat und Gesang etwas ganz anderes ist als alle Instrumente. Denn dabei kommt der Mensch am intensivsten mit dem Publikum in Kontakt. Und das gefällt mir inzwischen sehr gut. Ich habe das vorher nie gemacht, sondern immer einfach nur so vor mich hingespielt. Aber jetzt lebe ich für mein Publikum und fühle mich im Gesang angekommen.
0: Und auch für Miao Lau hat das Festival Pohoda eine ganz besondere Bedeutung.
2: Na Pohoda haben 30 Grad.
1: Bei Pohoda spiele ich zum dritten Mal und aus irgendeinem Grund sind das immer Konzerte, die mir für immer im Gedächtnis bleiben. Hier herrscht eine ganz spezielle Atmosphäre und ich fühle mich hier souverän am besten von allen Venues und Konzerten. Und genauso war es auch dieses Jahr. Man spürt hier so viel Liebe, so viel Ruhe und diese Akzeptanz.
0: Und manche Künstler erleben hier sogar den Auftritt ihres Lebens, so wie etwa der deutsche MC Favor, der ebenfalls beim 30. Pohoda-Jahrgang mit dabei war, aber mit besonderem Stolz auf seinen Auftritt hier im Jahr 2017 zurückblickt.
3: Damals war ich als MC für die London Electricity Big Band am Mikrofon. 23 Musiker auf der großen Zeltbühne damals. Und ja, da waren 13 Hornbläser dabei, Percussion, alles Mögliche. Große, berühmte Jazzsängerinnen aus London und eben Tony Coleman, a.k.a. London Electricity, weltbekannter Drum-Bass-DJ, der damals eben seine eigenen Songs performt hat. Und ich war seine zweite Wahl am Mikrofon. Dynamite MC von London war die erste Wahl und der konnte zu dem Termin nicht. Deshalb habe ich dann den Gig gemacht und bin nach London geflogen für Proben. Und dann war das ja der Auftritt unseres Lebens. Ja, Wahnsinn. Ja. Und auch für ihn selber. Auch London Electricity hat danach gesagt, ich glaube, das war auch der Auftritt meines Lebens. Dann haben wir uns umarmt hier im Zelt vom Buffet und haben beide geheult.
0: Pure Emotionen also und bleibende Erinnerungen auf allen Ebenen. Auch das ist Pohoda, ein Festival, das viel mehr zu bieten hat als ein Programm voller Musik, Tanz, Kunst und diese ganz spezielle Pohoda-Atmosphäre, in diesem Jahr bereits zum 30. Mal und hoffentlich noch viele Male in der Zukunft. Übrigens waren am letzten Festivaltag bereits 10.000 Karten für Pohoda 2027 verkauft.

0: unterwegs in der Slowakei.
1: Bereits seit über zwei Dekaden gehört das internationale Festival für Kammermusik und Jazz, Hudba Modre, also Musik für Modra, einfach mit zum Sommer dazu. Vier Festivaltage bieten dabei vor der Kulisse des kleinen Weinbaustädtchens Modra zu Füßen der Karpaten Musikinterpretationen von Spitzenmusikern aus dem In- und Ausland.

0: Festivaldirektor ist dabei kein anderer als der renommierte slowakische Pianist und Saxophonist Ladislav Fančovič, der selbst seine Musikleidenschaft zwischen klassischer Musik und Jazz teilt. Ihn haben wir gefragt, was genau die Veranstaltung Musik für Modra den Besucherinnen und Besuchern zu bieten hat.
1: Das Festival fokussiert sich von Anfang an auf eine Verbindung aus klassischer und nicht klassischer Musik. Einen Schwerpunkt bildet dabei für uns, jeden Jahrgang einem oder mehreren slowakischen Komponisten zu widmen, die entweder ein Jubiläum feiern oder für dieses Festival ein Premierenstück komponieren.
0: Das gilt natürlich auch für den aktuellen Jahrgang.
1: Dieses Jahr ist es sehr vielfältig, da wir gleich mehrere Jubilare gefunden haben. Und wir haben das Ganze auch noch mit einem ausländischen Komponisten gewürzt, und zwar Benjamin Britten. Von den slowakischen Autoren werden Jan Zimmer, Ladislav Kupkovic und Ludovit Reiter vertreten sein. Die Musik all dieser Komponisten steht also dieses Jahr bei den Festivalkonzerten im Vordergrund.
0: Und international sind bei diesem Festival nicht nur die Komponisten.
1: Das Ensemble der Mitwirkenden ist tatsächlich auch in diesem Jahr wieder international. Gleich beim Eröffnungskonzert stellt sich das ebenfalls international besetzte Tamara Behler Trio vor, dessen Hauptfigur die Cellistin und Sängerin Tamara Behler ist. Bei ihr handelt es sich um eine sehr interessante junge Persönlichkeit der polnischen Musikszene, die sich in Modra mit eigenen Werken präsentiert, einer Fusion aus Jazz, Pop, klassische Musik und World Music.
0: Am Freitag kommt dann auch Ladislav Fančovič selbst zusammen mit dem Berger Trio als Gastgeber zum Zuge und interpretiert Werke der Komponisten, denen der diesjährige Festivaljahrgang gewidmet ist. Am Samstag folgt dann der Auftritt des Sperger Duos mit Filip Jaro am Kontrabass und Xenia Jarova am Klavier. Ein ebenfalls beachtenswerter Aspekt der einzelnen Konzerte ist der jeweilige Veranstaltungsort.
1: Wir bemühen uns, das Ganze so facettenreich wie möglich zu gestalten, auch wenn sich die Wahl des Veranstaltungsorts oftmals auch einfach nach praktischen Dingen richtet. Im Falle des Berger Trios und des Sperger Duos haben wir die Deutsche Evangelische Kirche gewählt, weil wir bei den Konzerten einen Flügel benötigen, sodass die Kirche die einzige passende Möglichkeit in Modra bot.
0: Hinzu kam in den vergangenen Jahren eine Zusammenarbeit der Organisatoren mit dem Schloss Modra, dessen wunderbarer Innenhof wiederholt als Konzertkulisse diente und für eine einzigartige Atmosphäre sorgt. Und man experimentiert auch mit unkonventionellen Konzertformaten.
1: So ein interessantes Konzept der letzten 5 oder 6 Jahre ist ein musikalisches Sonntagsfrühstück, das wir dieses Jahr in der sehr beliebten Weinbar und Vinothek Cuvée veranstalten werden.
0: In diesem sehr intimen Rahmen wird sich das Programm um ein konkretes Musikinstrument drehen.
2: Hlavním protagonistom tohoto príjemného nedeľného rána bude
1: Hauptfigur dieses angenehmen Sonntagmorgens wird der international anerkannte Zimbalist moldawischer Herkunft Marcel Comandant sein. So kann das Publikum von Klassik über Jazz und Balkanrhythmen ein buntes Repertoire genießen und erfährt im Gespräch mit Marcel jede Menge Interessantes über die Geschichte des Zimbals. Der Künstler wird ihnen sogar ein historisches Instrument dieser Art mitbringen und eine musikalische Kostprobe seines Klangs bieten.
0: Das Musikfestival Musik für Modra, das 2003 vom Cellisten Jan Slavik ins Leben gerufen wurde, lockt also mit einer handverlesenen Auswahl renommierter Musiker und Werken klassischer Musik, gepaart mit weiteren Stilrichtungen vor der Kulisse des zauberhaften Weinstädtchens Modra unweit von Bratislava, zu der sie Festivaldirektor Ladislav Fančovič persönlich einlädt.
1: Sehr gern möchte ich alle Fans der Kammer, Jazz, klassischen und überhaupt der schönen Musik ganz herzlich zum Festival Hudba Modre einladen, das schon in wenigen Tagen vom 20. bis zum 23. August in der Gemeinde Modra stattfindet.
0: Genauere Infos zu Zeiten und Veranstaltungsorten des Festivals Musik für Modra finden Sie in den sozialen Netzwerken. Der Eintritt zu den Konzerten ist frei.

Das war's auch schon wieder für heute. Tonmeister Abdul Arut und Redakteurin Kerstin Jakubik wünschen Ihnen auch weiterhin eine schöne Sommerzeit und viele schöne musikalische Momente. Auf Wiederhören, do poczucia.

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1: Guten Tag bei den Nachrichten. Grüße Sie heute Jana Hrbeková.
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1: Präsident ratifizierte Sozialversicherungsabkommen mit Moldawien. Haushaltsprioritäten für nächstes Jahr sind Dürre, Kernkraft und Verkehr. Humanitäre Hilfe ging vor allem an die Ukraine. Der slowakische Staatspräsident Peter Pellegrini hat im Juli das Sozialversicherungsabkommen zwischen der Slowakei und der Republik Moldau ratifiziert. Es betrifft die Koordinierung der Rentenansprüche von Personen, die im Laufe ihres Lebens in einem oder beiden Staaten gearbeitet haben oder versichert waren. Dies geht aus Informationen hervor, die auf der Webseite des Staatsoberhauptes veröffentlicht wurden. Im Falle der Slowakei betrifft dies insbesondere Leistungen aus dem Sozialversicherungssystem wie Altersrente, Invaliditätsrente, Witwen- oder Waisenrente. Der Staatshaushaltsplan für 2027 soll laut Ministerpräsident Robert Fico drei Prioritäten berücksichtigen: die Bekämpfung der Dürrefolgen, den Bau eines neuen Kernkraftwerks und den Ausbau des Verkehrswesens in der Slowakei. Dies teilte der slowakische Finanzminister Ladislav Kamenický am Mittwoch nach einem Arbeitstreffen mit dem Kabinettschef in den sozialen Netzwerken mit. Er bezeichnete die Beratungen als anspruchsvoll. Kamenický zufolge handelt es sich um Prioritäten in Höhe von hunderten Millionen Euro, deren Berücksichtigung im angespannten Haushalt eine außerordentliche Herausforderung darstellen wird. Die Regierung muss bei der Aufstellung des Haushalts größtmögliche Rücksicht auf die Aufrechterhaltung des sozialen Standards der einfachen Bürger nehmen, meinte Kamenický. Laut ihm müsse die Koalition einen politischen Kompromiss finden, um die öffentlichen Finanzen im Griff zu behalten und die notwendigen europäischen Kriterien zu erfüllen. Davon hängt auch die Haltung der Investoren gegenüber der Slowakei ab, betonte der Minister. Im Jahr 2025 stellte die Slowakei insgesamt 4,9 Millionen Euro für humanitäre Hilfe im Ausland bereit, wovon fast 40% auf Sachhilfe im Umfang von 150 Tonnen entfielen. Anlässlich des Welttages der humanitären Hilfe erklärte dies der slowakische Außenminister Juraj Blanár. Der größte Empfänger humanitärer Hilfe aus der Slowakei war im vergangenen Jahr die Ukraine. Die Slowakei leistet die humanitäre und Entwicklungshilfe in Partnerländern unter dem Label Slovak Aid.
0: Tagesthema.
1: Slowakische Städte sind nicht für hohe Temperaturen ausgelegt und Hitzewellen bereiten ihnen oft große Probleme. Viele Flächen sind mit Asphalt, Beton und Pflastersteinen versiegelt, die tagsüber Wärme speichern und nachts wieder abgeben. Durch fehlende Bäume und Grünflächen gibt es zudem weniger natürlichen Schatten und weniger Abkühlung durch Wasserverdunstung. Darin sind sich Experten der Initiative Klima ťa potrebuje, das Klima braucht dich, sowie Wissenschaftler einig, wie der Europäische Klimapakt berichtet. Die Stadtentwicklung hat sich in der Vergangenheit an andere Bedingungen angepasst. Wir waren es nicht gewohnt, dass es im Sommer zu anhaltend hohen Temperaturen kommt, die mit Wärmestau und der Entstehung von Wärmeinseln verbunden sind. Die Stadt muss vor allem architektonisch auf Hitzewellen vorbereitet sein, erklärte Dušana Dokupilová vom Prognoseinstitut der Slowakischen Akademie der Wissenschaften. Ein Problem sind laut Naturschützern und Wissenschaftlern auch die dichte Bebauung, zu wenige Wasserelemente sowie eine unzureichende Regenwasserrückhaltung. Die Folge ist der sogenannte städtische Wärmeinsel-Effekt, bei dem Straßen und bebaute Flächen deutlich wärmer sind als die umliegenden Grünflächen. In Zukunft wird es daher immer wichtiger sein, dass Städte nicht nur funktional und ästhetisch sind, sondern auch klimaresistent, mit mehr Bäumen, Schatten, Grünflächen, wasserdurchlässigen Oberflächen und Wasserrückhaltesystemen, stellten sie fest. Grünflächen sorgen laut Dokupilová für Kühlung, spenden Schatten, reflektieren und teilen Wärmeinseln. Auch Bäume reflektieren Sonnenstrahlen. Dadurch sorgen sie dafür, dass der Großteil der Sonnenenergie nicht von der Erdoberfläche absorbiert und in die Atmosphäre zurückgestrahlt wird. Gleichzeitig können sie, sofern sie über ausreichend Wasser verfügen, dieses Wasser verdunsten lassen. Beim Übergang vom flüssigen in den gasförmigen Zustand, also zu Wasserdampf, wird eine große Menge an Wärmeenergie aus der Luft verbraucht, wodurch die Umgebung abgekühlt wird. Das ist deutlich effizienter als eine Klimaanlage, die zwar den Innenraum kühlt, aber den Außenbereich erwärmt, erklärte Dokupilova.
2: Und damit willkommen zum RSI-Magazin-Teil Die Slowakei hautnah. Heute geht es wieder einmal um unser großes Jubiläum. 100 Jahre Rundfunk und 70 Jahre Fernsehen auf dem Gebiet der heutigen Slowakei. Dazu wurde Anfang August eine Sonderausstellung im Foyer des legendären Rundfunkgebäudes auf der Straße Mitna 1 eröffnet. Und wir berichten darüber sowie von einer Sondersendung. Außerdem stellen wir den Audioguide vor, der die Besucherinnen und Besucher aus dem Ausland komfortabel durch die Exposition führt. Am Mischpult in der SDBR-Rundfunkpyramide Bratislava ist Abdulgani Arut und am Mikrofon begrüßt sie Kai Zeisberg. Wir wünschen angenehmes Zuhören. Slowakischer Rundfunk, ein Jahrhundert mit euch. Mit diesem Jingle beginnen seit mehreren Wochen unsere Sendungen immer dann, wenn es um das diesjährige Jubiläum geht, denn 2026 feiern wir mit unseren Zuhörerinnen und Zuhörern 100 Jahre Rundfunk und 70 Jahre Fernsehen auf dem Gebiet der heutigen Slowakei. Ein besonders denkwürdiges Datum ist dabei der 3. August, denn damals vor 100 Jahren begann alles. Der slowakische Rundfunk wie auch STWR insgesamt bringen dazu viele Sendungen und Online-Beiträge. Und beim Hauptprogramm Radio Slovensko klang das dann zum Beispiel so.
3: Formujúce momenty, neopakovateľné príbehy a legendárne hlasy, ktoré utvárali slovenskú národnú identitu, kultivovali náš jazyk a sprevádzali celé generácie poslucháčov. 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
2: Radio Slowakei International hat aus diesem Anlass eine ganze Serie aufgelegt, die man nicht nur im linearen Programm hören, sondern auch im Web unter dersi.stvr.sk in der Rubrik Projekte finden und nachhören kann. Eine vor allem visuelle Aufarbeitung und Darstellung der slowakischen Rundfunkgeschichte gibt es nun auch in Form einer großen Sonderausstellung im Foyer der legendären umgedrehten Pyramide in Bratislava. Da ich selbst am Tag der Eröffnung nicht dabei sein konnte, fragte ich eine Kollegin nach ihren ersten Eindrücken. Das ist Tanja Schitnikova, unsere Kollegin aus der russischen Sprachsektion von RSI, und sie war direkt bei der Eröffnung am Sonntagabend. Wie hat ihr denn die Ausstellung gefallen? Ako sa páčila výstava?
5: Táto výstava je úžasná. Tam je vystavené exponáty.
1: Diese Ausstellung ist fantastisch. Die ausgestellten Exponate wurden in Filmen des slowakischen Fernsehens verwendet. Man findet dort als Ausstellungsstücke slowakische Radios, beginnend mit der Vorkriegszeit, und enorm viele verschiedene Tonträger. Es kamen so viele Menschen zur Präsentation. Sehr interessant.
2: Die Ausstellung 170 ist als generationsübergreifendes Projekt konzipiert. Und die erste gemeinsame Veranstaltung dieser Größenordnung, die der slowakische Rundfunk und das slowakische Fernsehen bisher organisiert haben. Die SDWR-Generaldirektorin Martina Flaschikova sagte in den Hauptnachrichten:
6: Den Rundfunk machen in erster Linie die Menschen aus, die vielen Kollegen und Kolleginnen, die hier beruflich gewachsen sind. Es kommen neue Generationen, die mit dem Rundfunk weiterwachsen. Ich wünsche ihnen, dass sie sich hier nach wie vor so wohl und gut fühlen.
2: Und der Direktor des slowakischen Rundfunks, Peter Janku, ergänzte, dass gerade das Radio immer am Puls entscheidet, entscheidende Ereignisse in der Geschichte des Landes war.
7: Ich kann den slowakischen Nationalaufstand erwähnen, das Jahr 1968 oder das Jahr 1989, selbstverständlich, also auch eine Rolle beim Etablieren des demokratischen Systems nach so vielen Jahren der Totalität spielte.
2: Der amtierenden Nachrichtenchefin von SDWR, Maria Luchanjova, sind die Macher dieses, man kann sagen, 100-jährigen Rundfunkerfolgs wichtig.
1: Denn hier gab es schon immer Redakteure, Dramaturgen, Regisseure, für die es eine Ehrensache war, die Sachen zur gegebenen Minute im richtigen Moment zu bringen, um den Zuhörern das zu geben, was von einem öffentlich-rechtlichen Sender erwartet wird. Ich habe viele mitarbeitende Redakteure in den Regionen, klar, und jede Menge Leute im Ausland. Es arbeiten hier sehr viele, für die der Rundfunk eine Herzensangelegenheit ist.
2: Und die Jazzlegende Peter Lipa meinte anlässlich der Ausstellungseröffnung:
8: Mich begleitet der Rundfunk mein ganzes Leben lang, denn ich war immer, bin immer und werde immer, glaube ich, ein Hörer sein.
2: Die Ausstellung zeigt historische Rundfunktechnik, faszinierende Studioeinrichtungen und Kostüme aus dem Fernsehfundus, die Welt des Radios und Fernsehens für Kinder mit Dekorationen und interaktiven multimedialen Angeboten und natürlich die in Beispielen hörbare Arbeit der Hörspiel- und Fernsehfilmschaffenden, die babylonische Sprachenvielfalt der Programme für die nationalen Minderheiten und die musikalische Kraft des renommierten Sinfonieorchesters des slowakischen Rundfunks. Aber sie diente am 3. August auch als mobiles, provisorisches Rundfunkstudio, aus dem live gesendet wurde. Als ich da auf einen lieben Kollegen des Regionalsenders Radio Regina traf und ihn mit einer, Achtung Spoiler, altbekannten Floskel begrüßte, reagierte der absolut humorvoll und clever. Da ist Richard Schümegi, mein alter Bekannter. Was machst du denn hier mitten im Ausstellungsareal?
9: Ja, das ist eine Tragödie, aber 35 Jahre am Mikrofon, das ist schon eine Weile. Ich fühle mich immer sehr jung, das Gesicht ist schon älter, aber die Energie ist immer noch da und das freut mich. Ja, wir haben eine Sendung und die ist dieser Ausstellung gewidmet. Das ist eine Live-Sendung hier von 10 Uhr bis 12, also 100 Jahre Rundfunk und auch Fernsehen in der Slowakei.
2: Richard, alles Gute. Viel Spaß weiter, ciao. Ich bin jetzt hier bei einer unserer Legenden der Moderatoren und auch einem großen Musikkenner, Roman Bombosch. Wie viel Prozent der 100 Jahre bist du schon beim slowakischen Rundfunk?
10: Danke, danke. Ich arbeite hier 31 Jahre. Das ist mehr eineinhalb meines Lebens. Mein erstes Stück mit Radio war ORF in Deutschsprache. Meine große Idol, Moderator Udo Huber von Vienna.
2: Nein, ja.
10: Na, zweiter Vzor. Zweiter Idol bist du.
2: Dziękujem. Sie merken schon, liebe Zuhörerinnen und Zuhörer, bei SDWR geht es nicht nur ernsthaft und manchmal auch hektisch oder angespannt zu, sondern oft auch locker bei aller Professionalität. Und mit dem Blick über den nationalen Tellerrand hinaus. Deshalb war es auch eine besondere Herausforderung und Ehre für RSI, dass wir den technisch aufwendigen, aber für die Nutzerinnen und Nutzer am Ende ganz einfach zu bedienenden Audioguide in mehreren Sprachen produzieren durften, den man per QR-Code aufs Handy laden und sich dann damit die Stationen der Ausstellung mit Erklärungen und Tonbeispielen anhören kann. Die deutschsprachige Ausgabe des Ausstellungsführers zum Anhören haben meine Kollegin Marika Antaschowa und ich aufgenommen. Neben Englisch, Russisch oder Französisch gibt es auch eine spanische Version.
11: Hola, bienvenido a la exposición dedicada a la televisión y las radiodifusiones eslovacas. Usted se encuentra en el interior de la icónica pirámide invertida.
12: Este año es especialmente significativo para los medios de comunicación en Eslovaquia.
2: Hola, wenn Sie also in Bratislava sind oder als Rundfunkbegeisterte vielleicht sogar extra dafür eine Slowakei-Reise planen wollen, besuchen Sie die Ausstellung 100 Jahre im Äther in der Rundfunkpyramide Bratislava und erleben Sie noch bis Anfang November dieses phänomenale Stück medialer Geschichte und Gegenwart der Slowakei hautnah. Im zweiten Teil dieser Sendung stellen wir Ihnen jene Kernelemente der Ausstellung vor, die sich der Radiogeschichte und Gegenwart widmen.

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1: Heute geht es um die Sonderausstellung in der SDR-Rundfunkpyramide Bratislava zum 100-jährigen Jubiläum des Sendebeginns auf dem Gebiet der heutigen Slowakei und dem 70. Jahrestag der Fernsehausstrahlungen hierzulande. Für diese Sendung haben wir uns aus Zeitgründen nur auf Ausschnitte aus der Radiogeschichte und Gegenwart konzentriert. Doch wer die Ausstellung besucht, wird von den Fernsehthemen ebenso fasziniert sein. Kommen Sie also per Audioguide mit auf eine Reise durch slowakische Technik, Medien und Kulturgeschichte.
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1: Guten Tag, Sie befinden sich gerade in den Räumlichkeiten der legendären umgekehrten Pyramide. Es ist ein Ort, an dem jahrzehntelang Geschichten, Nachrichten, Musik und Stimmen entstanden sind, die den Alltag ganzer Generationen von Zuhörern und Zuschauern begleitet haben.
3: Dieses Jahr ist für den Rundfunk ein ganz besonderes, denn wir gedenken genau 100 Jahren seit dem Moment, als am 3. August 1926 aus dem Bratislava Studio die ersten slowakischen Worte über den Äther gesendet wurden. Und einige Monate später feiert auch das Fernsehen sein Jubiläum. Genau am 3. November sind 70 Jahre seit der ersten Fernsehsendung in der Slowakei vergangen.
1: Erwarten Sie kein langweiliges Lehrbuch und keine trockene Geschichtsstunde. Wir möchten Ihnen einen lebendigen Überblick darüber bieten, wie sich Rundfunk und Fernsehen entwickelt haben, was sie für unsere Gesellschaft bedeuteten und welche wichtige Rolle sie heute spielen.
3: Durch die Ausstellung führen Sie auf Deutsch Marika Antaschowa und
1: Kai Zeisberg,
3: Redakteure von Radio Slowakei International, einem Programmdienst des STWL, der neben Deutsch auch auf Englisch, Französisch, Russisch, Slowakisch und Spanisch sendet.
1: Sehen Sie Gegenstände, die heute wie antike Museumsstücke wirken mögen, die aber zu ihrer Zeit den absoluten Höhepunkt des technologischen Fortschritts darstellten. Der Wunsch, Schall aufzunehmen, zu speichern und über große Entfernungen zu übertragen, begleitet die Menschheit seit eh und je.
3: Auch unser Landsmann, der Erfinder und Priester Josef Murgasch, hat in dieser Geschichte bedeutende Spuren hinterlassen. Er war es, der zu Beginn des 20. Jahrhunderts die drahtlose Kommunikation einen riesigen Schritt vorangebracht hat, als er als erster weltweit die Funkübertragung von gesprochener Sprache realisierte.
1: Vor 100 Jahren war es noch undenkbar, dass jeder seine eigenen Kopfhörer in der Tasche hatte. Ein Radioempfänger war ein luxuriöses, teures und seltenes Möbelstück. Der Klang dieser Geräte hatte seine ganz eigene, warme Farbe und ein leises Knistern, das untrennbar dazugehörte. Die ersten Funkübertragungen der Welt dienten ausschließlich dem Militär und der Schifffahrt. Es dauerte Jahrzehnte, bis die Technologie so weit ausgereift war, dass sie die menschliche Stimme übertragen konnte.
3: Die allererste Testübertragung eines Radiosignals auf unserem Territorium gelang Ende 1925 in Haniska bei Košice. Und am 3. August 1926 begann dann bereits der reguläre Sendebetrieb aus Bratislava unter dem Namen Radiojournal. Stellen Sie sich vor, damals gab es weder Tonbänder noch vorab vorbereitete Beiträge. Absolut alles wurde live gesendet. Wenn im Radio Musik erklingen sollte, musste das gesamte Orchester ins Studio kommen und direkt vor dem Mikrofon spielen.
4: Hey, Anitschka, Biela Ruja, nech ne weiter na tvojho Šohajička.
1: In der Geschichte des Rundfunks spiegelt sich die gesamte Geschichte unseres Landes wider. Es gab Zeiten der kreativen Freiheit, aber auch dunkle Jahre, in denen die freie Meinungsäußerung hart um ihren Platz kämpfen musste.
3: Eine außerordentlich wichtige Rolle spielte der Rundfunk während des Zweiten Weltkriegs, als er zur Stimme des slowakischen Nationalaufstands wurde. Der legendäre freie slowakische Sender aus Banská Bystrica rief die Nation zum Widerstand auf.
5: Banská Bystrica a tiež program Bratislava.
1: Nach dem Februar 1948 änderte sich die Situation jedoch radikal. Der Rundfunk geriet unter die strenge Kontrolle der Kommunistischen Partei und wurde zu einem Instrument der staatlichen Propaganda. In den etwas liberaleren 1960er Jahren entstand die kühne Idee, dass der Rundfunk sein eigenes, modernes und zweckmäßiges Gebäude benötige, die heutige umgekehrte Pyramide.
3: Doch zuvor kam es zu einem der dramatischsten Momente unserer Geschichte. Am 21. August 1968 besetzten Truppen des Warschauer Pakts die Tschechoslowakei. Die Rundfunkmitarbeiter bewiesen damals enormen bürgerlichen und menschlichen Mut. Selbst nachdem Panzer und Soldaten das Rundfunkgebäude besetzt hatten, setzten sie ihre illegalen Sendungen aus provisorischen Studios fort. Sie versorgten die Menschen mit wahrheitsgemäßen Informationen und riskierten dabei ihre eigene Freiheit und ihr Leben.
5: Občania, nakupujte s rozvahou potraviny pre svoju bežnú potrebu. 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
1: Den eigentlichen Wendepunkt brachte jedoch erst der November 1989. Die sanfte Revolution beseitigte die Zensur endgültig und der Rundfunk wurde wieder zu einem freien Medium, das der Öffentlichkeit und nicht der politischen Macht diente. Dieser Prozess fand am 24. Mai 1991 seinen Abschluss, als der slowakische Rundfunk per Gesetz offiziell als eigenständige öffentlich-rechtliche Einrichtung gegründet wurde. Der Slowakische Rundfunk hat seinen Sitz in einem der bemerkenswertesten und gewagtesten Gebäude unseres Landes.
3: Dieses architektonische Meisterwerk im Stil des Brutalismus wurde von einem Architektenteam unter der Leitung von Stefan Svetko gemeinsam mit Stefan Djurkovic und Barnabas Kisling entworfen. Der gesamte Bau dieses Komplexes dauerte unglaubliche 16 Jahre.
1: Die Pyramide erreicht zusammen mit der Antenne eine Höhe von 80 Metern und war praktisch das erste bedeutende Stahlbauwerk in der Slowakei. Die Form des Gebäudes ist nicht nur ein selbstzweckhafter Designeinfall. Es nutzt das sogenannte Prinzip des Sokrates-Hauses. Im Sommer spendet die Pyramide dank der Neigung ihrer Wände selbst Schatten vor der sengenden Sonne. Im Winter lässt sie wiederum ausreichend natürliches Licht herein.
3: Das eigentliche Herzstück dieses ganzen Kolosses ist das berühmte große Konzertstudio. Es wurde nach der einzigartigen Haus-im-Haus-Technologie erbaut und der gesamte Saal ist auf riesigen Stahlfedern gelagert, um eine perfekte Isolierung von Stadtlärm zu gewährleisten. Das Interieur ist mit Zipser Travertin verkleidet und wird von der größten Orgel Mitte Europas dominiert, die über 6000 Pfeifen besitzt. Die Akustik ist hier so perfekt, dass das Gebäude bis heute auch von internationalen Filmemachern gesucht wird. In diesem einzigartigen Raum nimmt auch unser ältestes Kunstensemble, das Symphonische Orchester des Slowakischen Rundfunks, Aufnahmen auf und gibt Konzerte.
1: Die regelmäßigen Sendungen aus der Pyramide begannen am 27. März 1985 genau um 4 Uhr mit den Morgennachrichten. Seitdem sendet dieses nationale Kulturdenkmal und Bauwerk des Jahrhunderts ununterbrochen in die ganze Welt. Seit der Gründung der unabhängigen Slowakischen Republik im Jahr 1993 ist der Rundfunk eine der wichtigsten öffentlich-rechtlichen Institutionen und zugleich stolzes Mitglied der Europäischen Rundfunkunion.
3: Heute ist der Rundfunk ein modernes Multimedia-Haus voller Podcasts, Online-Streams und hochwertiger Tonqualität. Das legendäre Radiojournal begleitete die Hörer bei allen wichtigen Meilensteinen unserer jüngeren Geschichte, von der Staatsgründung bis zum Beitritt zur Europäischen Union und zur Eurozone. Und seit 2009 versorgt sie Zelena Vlna, die Grüne Welle, sicher mit Informationen für unterwegs.
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3: Der slowakische Rundfunk sendet in vielen Sprachen.
6: Radio Patria.
1: Radio Patria bietet nationalen Minderheiten eine Plattform, von ungarischen und Roma-Sendungen bis hin zu den neuesten Sendungen in Goralisch oder Vietnamesisch.
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3: Radio Slowakei International, RSI, verbreitet den guten Ruf der Slowakei in der ganzen Welt und sendet in 6 Sprachen. Seit 1993 ist es ein wichtiger Informationskanal für ausländische Hörer, die sich für die Slowakei interessieren, für im Ausland lebende Landsleute, aber auch für in der Slowakei lebende Ausländer. Die Geschichte dieses Senders ist jedoch weitaus umfangreicher. Die erste Auslandssendung des damaligen Tschechoslowakischen Rundfunks erklang im Äther bereits am 30. August 1936. Heute hat RSI Hörer in bis zu 70 Ländern weltweit.
1: Zu Hause ist Ihnen Radio Regina am nächsten.
2: Radio Regina.
3: Es ist in 3 regionale Studios unterteilt: West, Mitte und Ost, und ist ein echtes Familienradio. Es sendet Folklore, Traditionen, Gartenratgeber sowie die beliebte Sonntagsreihe Ein Leben mit dem Duft von Vanille.
2: Radio Devina.
1: Wenn Sie auf der Suche nach einem tiefgehenden künstlerischen Erlebnis sind, ist Radio Devin Ihr Anlaufpunkt, ein einzigartiger Ort für Kultur, klassische Musik und Hörspiele.
2: Radio FM, počúvaj, čo chceš.
3: Für ein jüngeres und alternatives Publikum gibt es Radio FM. Es entdeckt und fördert neue slowakische Musik und vergibt jedes Jahr die renommierten Radio Hlavy-Preise. Und auch an die Allerkleinsten denken wir. Die digitalen Kanäle Radio Litera und Radio Junior bringen Märchen und Literatur in den digitalen Raum.
1: Beim heutigen Rundfunk geht es jedoch nicht nur um das Programm. Die Galerie des slowakischen Rundfunks direkt in der Pyramide bietet regelmäßig einzigartige Themenausstellungen. Wir hoffen, dass auch diese Ausstellung, die das Team aus Radio- und Fernsehschaffenden für Sie vorbereitet hat, Ihnen Freude und Emotionen bereitet hat. Wir danken Ihnen, dass Sie mit Ihrem Besuch zur Feier unserer Jubiläen beigetragen haben. Soweit Auszüge aus dem Audioguide, der unter der Leitung von Projektmanager Peter Földvary entstanden ist. Die Ausstellung ist noch bis Anfang November zu erleben. Für heute sind wir am Ende des RSI-Magazins aus der SDWR-Rundfunkpyramide Bratislava. Am Mischpult war Abdul Ghani Arut und vom Mikrofon verabschiedet sich Kai Zeisberg. Auf Wiederhören, do počutja. 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
1: Guten Tag bei den Nachrichten. Grüße Sie heute Jana Hrbeková.
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1: Präsident ratifizierte Sozialversicherungsabkommen mit Moldawien. Haushaltsprioritäten für nächstes Jahr sind Dürre, Kernkraft und Verkehr. Humanitäre Hilfe ging vor allem an die Ukraine. Der slowakische Staatspräsident Peter Pellegrini hat im Juli das Sozialversicherungsabkommen zwischen der Slowakei und der Republik Moldau ratifiziert. Es betrifft die Koordinierung der Rentenansprüche von Personen, die im Laufe ihres Lebens in einem oder beiden Staaten gearbeitet haben oder versichert waren. Dies geht aus Informationen hervor, die auf der Webseite des Staatsoberhauptes veröffentlicht wurden. Im Falle der Slowakei betrifft dies insbesondere Leistungen aus dem Sozialversicherungssystem wie Altersrente, Invaliditätsrente, Witwen- oder Waisenrente. Der Staatshaushaltsplan für 2027 soll laut Ministerpräsident Robert Fico drei Prioritäten berücksichtigen: die Bekämpfung der Dürrefolgen, den Bau eines neuen Kernkraftwerks und den Ausbau des Verkehrswesens in der Slowakei. Dies teilte der slowakische Finanzminister Ladislav Kamenický am Mittwoch nach einem Arbeitstreffen mit dem Kabinettschef in den sozialen Netzwerken mit. Er bezeichnete die Beratungen als anspruchsvoll. Kamenický zufolge handelt es sich um Prioritäten in Höhe von hunderten Millionen Euro, deren Berücksichtigung im angespannten Haushalt eine außerordentliche Herausforderung darstellen wird. Die Regierung muss bei der Aufstellung des Haushalts größtmögliche Rücksicht auf die Aufrechterhaltung des sozialen Standards der einfachen Bürger nehmen, meinte Kamenický. Laut ihm müsse die Koalition einen politischen Kompromiss finden, um die öffentlichen Finanzen im Griff zu behalten und die notwendigen europäischen Kriterien zu erfüllen. Davon hängt auch die Haltung der Investoren gegenüber der Slowakei ab, betonte der Minister. Im Jahr 2025 stellte die Slowakei insgesamt 4,9 Millionen Euro für humanitäre Hilfe im Ausland bereit, wovon fast 40% auf Sachhilfe im Umfang von 150 Tonnen entfielen. Anlässlich des Welttages der humanitären Hilfe erklärte dies der slowakische Außenminister Juraj Blanár. Der größte Empfänger humanitärer Hilfe aus der Slowakei war im vergangenen Jahr die Ukraine. Die Slowakei leistet die humanitäre und Entwicklungshilfe in Partnerländern unter dem Label Slovak Aid.
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1: Slowakische Städte sind nicht für hohe Temperaturen ausgelegt und Hitzewellen bereiten ihnen oft große Probleme. Viele Flächen sind mit Asphalt, Beton und Pflastersteinen versiegelt, die tagsüber Wärme speichern und nachts wieder abgeben. Durch fehlende Bäume und Grünflächen gibt es zudem weniger natürlichen Schatten und weniger Abkühlung durch Wasserverdunstung. Darin sind sich Experten der Initiative Klima ťa potrebuje, das Klima braucht dich, sowie Wissenschaftler einig, wie der Europäische Klimapakt berichtet. Die Stadtentwicklung hat sich in der Vergangenheit an andere Bedingungen angepasst. Wir waren es nicht gewohnt, dass es im Sommer zu anhaltend hohen Temperaturen kommt, die mit Wärmestau und der Entstehung von Wärmeinseln verbunden sind. Die Stadt muss vor allem architektonisch auf Hitzewellen vorbereitet sein, erklärte Dušana Dokupilová vom Prognoseinstitut der Slowakischen Akademie der Wissenschaften. Ein Problem sind laut Naturschützern und Wissenschaftlern auch die dichte Bebauung, zu wenige Wasserelemente sowie eine unzureichende Regenwasserrückhaltung. Die Folge ist der sogenannte städtische Wärmeinsel-Effekt, bei dem Straßen und bebaute Flächen deutlich wärmer sind als die umliegenden Grünflächen. In Zukunft wird es daher immer wichtiger sein, dass Städte nicht nur funktional und ästhetisch sind, sondern auch klimaresistent, mit mehr Bäumen, Schatten, Grünflächen, wasserdurchlässigen Oberflächen und Wasserrückhaltesystemen, stellten sie fest. Grünflächen sorgen laut Dokupilová für Kühlung, spenden Schatten, reflektieren und teilen Wärmeinseln. Auch Bäume reflektieren Sonnenstrahlen. Dadurch sorgen sie dafür, dass der Großteil der Sonnenenergie nicht von der Erdoberfläche absorbiert und in die Atmosphäre zurückgestrahlt wird. Gleichzeitig können Sie, sofern Sie über ausreichend Wasser verfügen, dieses Wasser verdunsten lassen. Beim Übergang vom flüssigen in den gasförmigen Zustand, also zu Wasserdampf, wird eine große Menge an Wärmeenergie aus der Luft verbraucht, wodurch die Umgebung abgekühlt wird. Das ist deutlich effizienter als eine Klimaanlage, die zwar den Innenraum kühlt, aber den Außenbereich erwärmt, erklärte Dokupilova.
2: Und damit willkommen zum RSI-Magazin-Teil Die Slowakei hautnah. Heute geht es wieder einmal um unser großes Jubiläum. 100 Jahre Rundfunk und 70 Jahre Fernsehen auf dem Gebiet der heutigen Slowakei. Dazu wurde Anfang August eine Sonderausstellung im Foyer des legendären Rundfunkgebäudes auf der Straße Mitna 1 eröffnet. Und wir berichten darüber sowie von einer Sondersendung. Außerdem stellen wir den Audioguide vor, der die Besucherinnen und Besucher aus dem Ausland komfortabel durch die Exposition führt. Am Mischpult in der STBR Rundfunkpyramide Bratislava ist Abdulgani Arut und am Mikrofon begrüßt Sie Kai Zeisberg. Wir wünschen angenehmes Zuhören. Slowakischer Rundfunk, ein Jahrhundert mit euch. Mit diesem Jingle beginnen seit mehreren Wochen unsere Sendungen immer dann, wenn es um das diesjährige Jubiläum geht, denn 2026 feiern wir mit unseren Zuhörerinnen und Zuhörern 100 Jahre Rundfunk und 70 Jahre Fernsehen auf dem Gebiet der heutigen Slowakei. Ein besonders denkwürdiges Datum ist dabei der 3. August, denn damals vor 100 Jahren begann alles. Der slowakische Rundfunk wie auch STWR insgesamt bringen dazu viele Sendungen und Online-Beiträge. Und beim Hauptprogramm Radio Slovensko klang das dann zum Beispiel so.
3: Formujúce momenty, neopakovateľné príbehy a legendárne hlasy, ktoré utvárali slovenskú národnú identitu, kultivovali náš jazyk a sprevádzali celé generácie poslucháčov. 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
2: Radio Slowakei International hat aus diesem Anlass eine ganze Serie aufgelegt, die man nicht nur im linearen Programm hören, sondern auch im Web unter dersi.stvr.sk in der Rubrik Projekte finden und nachhören kann. Eine vor allem visuelle Aufarbeitung und Darstellung der slowakischen Rundfunkgeschichte gibt es nun auch in Form einer großen Sonderausstellung im Foyer der legendären umgedrehten Pyramide in Bratislava. Da ich selbst am Tag der Eröffnung nicht dabei sein konnte, fragte ich eine Kollegin nach ihren ersten Eindrücken. Das ist Tanja Schitnikova, unsere Kollegin aus der russischen Sprachsektion von RSI, und sie war direkt bei der Eröffnung am Sonntagabend. Wie hat ihr denn die Ausstellung gefallen? Ako sa páčila výstava?
5: Táto výstava je úžasná. Tam je vystavené exponáty.
1: Diese Ausstellung ist fantastisch. Die ausgestellten Exponate wurden in Filmen des slowakischen Fernsehens verwendet. Man findet dort als Ausstellungsstücke slowakische Radios, beginnend mit der Vorkriegszeit, und enorm viele verschiedene Tonträger. Es kamen so viele Menschen zur Präsentation. Sehr interessant.
2: Die Ausstellung 170 ist als generationsübergreifendes Projekt konzipiert. Und die erste gemeinsame Veranstaltung dieser Größenordnung, die der slowakische Rundfunk und das slowakische Fernsehen bisher organisiert haben. Die STWR-Generaldirektorin Martina Flaschikova sagte in den Hauptnachrichten:
6: Den Rundfunk machen in erster Linie die Menschen aus, die vielen Kollegen und Kolleginnen, die hier beruflich gewachsen sind.

0: wichtig.
1: Denn hier gab es schon immer Redakteure, Dramaturgen, Regisseure, für die es eine Ehrensache war, die Sachen zur gegebenen Minute im richtigen Moment zu bringen, um den Zuhörern das zu geben, was von einem öffentlich-rechtlichen Sender erwartet wird. Ich habe viele mitarbeitende Redakteure in den Regionen, klar, und jede Menge Leute im Ausland. Es arbeiten hier sehr viele, für die der Rundfunk eine Herzensangelegenheit ist.
0: Und die Jazzlegende Peter Lipa meinte anlässlich der Ausstellungseröffnung:
2: Mich begleitet der Rundfunk mein ganzes Leben lang, denn ich war immer, bin immer und werde immer, glaube ich, ein Hörer sein.
0: Die Ausstellung zeigt historische Rundfunktechnik, faszinierende Studioeinrichtungen und Kostüme aus dem Fernsehfundus, die Welt des Radios und Fernsehens für Kinder mit Dekorationen und interaktiven multimedialen Angeboten und natürlich die in Beispielen hörbare Arbeit der Hörspiel- und Fernsehfilmschaffenden, die babylonische Sprachenvielfalt der Programme für die nationalen Minderheiten und die musikalische Kraft des renommierten Sinfonieorchesters des slowakischen Rundfunks. Aber sie diente am 3. August auch als mobiles, provisorisches Rundfunkstudio, aus dem live gesendet wurde. Als ich da auf einen lieben Kollegen des Regionalsenders Radio Regina traf und ihn mit einer, Achtung Spoiler, altbekannten Floskel begrüßte, reagierte der absolut humorvoll und clever.
3: Da ist Richard Schümegi, mein alter Bekannter. Was machst du denn hier mitten im Ausstellungsareal?
4: Ja, das ist eine Tragödie, aber 35 Jahre am Mikrofon, das ist schon eine Weile. Ich fühle mich immer sehr jung, das Gesicht ist schon älter, aber die Energie ist immer noch da und das freut mich. Ja, wir haben eine Sendung und die ist dieser Ausstellung gewidmet. Das ist eine Live-Sendung hier von 10 Uhr bis 12, also 100 Jahre Rundfunk und auch Fernsehen in der Slowakei.
3: Richard, alles Gute. Viel Spaß weiter, ciao. Ich bin jetzt hier bei einer unserer Legenden der Moderatoren und auch einem großen Musikkenner, Roman Bombosch. Wie viel Prozent der 100 Jahre bist du schon beim Slowakischen Rundfunk?
5: Danke, danke. Ich arbeite hier 31 Jahre. Das ist mehr eineinhalb meines Lebens. Mein erstes Stück mit Radio war ORF in deutscher Sprache. Mein großer Idol, Moderator Udo Huber von Vienna.
3: Nenn ja.
5: Na, zweiter Vzor. Zweiter Idol bist du.
3: Ďakujem.
0: Sie merken schon, liebe Zuhörerinnen und Zuhörer, bei SDWR geht es nicht nur ernsthaft und manchmal auch hektisch oder angespannt zu, sondern oft auch locker bei aller Professionalität. Und mit dem Blick über den nationalen Tellerrand hinaus. Deshalb war es auch eine besondere Herausforderung und Ehre für RSI, dass wir den technisch aufwendigen, aber für die Nutzerinnen und Nutzer am Ende ganz einfach zu bedienenden Audioguide in mehreren Sprachen produzieren durften, den man per QR-Code aufs Handy laden und sich dann damit die Stationen der Ausstellung mit Erklärungen und Tonbeispielen anhören kann. Die deutschsprachige Ausgabe des Ausstellungsführers zum Anhören haben meine Kollegin Marika Antaschowa und ich aufgenommen. Neben Englisch, Russisch oder Französisch gibt es auch eine spanische Version.
6: Hola, bienvenido a la exposición dedicada a la televisión y las radiodifusiones eslovacas. Usted se encuentra en el interior de la icónica pirámide invertida.
7: Este año es especialmente significativo para los medios de comunicación en Eslovaquia.
0: Hola, wenn Sie also in Bratislava sind oder als Rundfunkbegeisterte vielleicht sogar extra dafür eine Slowakei-Reise planen wollen, besuchen Sie die Ausstellung 100 Jahre im Äther in der Rundfunkpyramide Bratislava und erleben Sie noch bis Anfang November dieses phänomenale Stück medialer Geschichte und Gegenwart der Slowakei hautnah. Im zweiten Teil dieser Sendung stellen wir Ihnen jene Kernelemente der Ausstellung vor, die sich der Radiogeschichte und Gegenwart widmen.

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1: Heute geht es um die Sonderausstellung in der SDR-Rundfunkpyramide Bratislava zum 100-jährigen Jubiläum des Sendebeginns auf dem Gebiet der heutigen Slowakei und dem 70. Jahrestag der Fernsehausstrahlungen hier.

0: hierzulande. Für diese Sendung haben wir uns aus Zeitgründen nur auf Ausschnitte aus der Radiogeschichte und Gegenwart konzentriert. Doch wer die Ausstellung besucht, wird von den Fernsehthemen ebenso fasziniert sein. Kommen Sie also per Audioguide mit auf eine Reise durch slowakische Technik, Medien und Kulturgeschichte. Slowakischer Rundfunk. Ein Jahrhundert mit euch. Guten Tag. Sie befinden sich gerade in den Räumlichkeiten der legendären umgekehrten Pyramide. Es ist ein Ort, an dem jahrzehntelang Geschichten, Nachrichten, Musik und Stimmen entstanden sind, die den Alltag ganzer Generationen von Zuhörern und Zuschauern begleitet haben.
1: Dieses Jahr ist für den Rundfunk ein ganz besonderes, denn wir gedenken genau 100 Jahren seit dem Moment, als am 3. August 1926 aus dem Bratislava Studio die ersten slowakischen Worte über den Äther gesendet wurden. Und einige Monate später feiert auch das Fernsehen sein Jubiläum. Genau am 3. November sind 70 Jahre seit der ersten Fernsehsendung in der Slowakei vergangen.
0: Erwarten Sie kein langweiliges Lehrbuch und keine trockene Geschichtsstunde. Wir möchten Ihnen einen lebendigen Überblick darüber bieten, wie sich Rundfunk und Fernsehen entwickelt haben, was sie für unsere Gesellschaft bedeuteten und welche wichtige Rolle sie heute spielen.
1: Durch die Ausstellung führen Sie auf Deutsch Marika Antaschowa und
0: Kai Zeisberg,
1: Redakteure von Radio Slowakei International, einem Programmdienst des STVL, der neben Deutsch auch auf Englisch, Französisch, Russisch, Slowakisch und Spanisch sendet.
0: Sehen Sie Gegenstände, die heute wie antike Museumsstücke wirken mögen, die aber zu ihrer Zeit den absoluten Höhepunkt des technologischen Fortschritts darstellten. Der Wunsch, Schall aufzunehmen, zu speichern und über große Entfernungen zu übertragen, begleitet die Menschheit seit eh und je.
1: Auch unser Landsmann, der Erfinder und Priester Josef Murgasch, hat in dieser Geschichte bedeutende Spuren hinterlassen. Er war es, der zu Beginn des 20. Jahrhunderts die drahtlose Kommunikation einen riesigen Schritt vorangebracht hat, als er als erster weltweit die Funkübertragung von gesprochener Sprache realisierte.
0: Vor 100 Jahren war es noch undenkbar, dass jeder seine eigenen Kopfhörer in der Tasche hatte. Ein Radioempfänger war ein luxuriöses, teures und seltenes Möbelstück. Der Klang dieser Geräte hatte seine ganz eigene, warme Farbe und ein leises Knistern, das untrennbar dazugehörte. Die ersten Funkübertragungen der Welt dienten ausschließlich dem Militär und der Schifffahrt. Es dauerte Jahrzehnte, bis die Technologie so weit ausgereift war, dass sie die menschliche Stimme übertragen konnte.
1: Die allererste Testübertragung eines Radiosignals auf unserem Territorium gelang Ende 1925 in Haniska bei Košice. Und am 3. August 1926 begann dann bereits der reguläre Sendebetrieb aus Bratislava unter dem Namen Radiojournal. Stellen Sie sich vor, damals gab es weder Tonbänder noch vorab vorbereitete Beiträge. Absolut alles wurde live gesendet. Wenn im Radio Musik erklingen sollte, musste das gesamte Orchester ins Studio kommen und direkt vor dem Mikrofon spielen.
2: Hey, Anitschka, Biela Ruža, nech nie weiter na tvojho Šohajička.
0: In der Geschichte des Rundfunks spiegelt sich die gesamte Geschichte unseres Landes wider. Es gab Zeiten der kreativen Freiheit, aber auch dunkle Jahre, in denen die freie Meinungsäußerung hart um ihren Platz kämpfen musste.
1: Eine außerordentlich wichtige Rolle spielte der Rundfunk während des Zweiten Weltkriegs, als er zur Stimme des slowakischen Nationalaufstands wurde. Der legendäre freie slowakische Sender aus Banská Bystrica rief die Nation zum Widerstand auf.
0: Nach dem Februar 1948 änderte sich die Situation jedoch radikal. Der Rundfunk geriet unter die strenge Kontrolle der Kommunistischen Partei und wurde zu einem Instrument der staatlichen Propaganda. In den etwas liberaleren 1960er Jahren entstand die kühne Idee, dass der Rundfunk sein eigenes, modernes und zweckmäßiges Gebäude benötige, die heutige umgekehrte Pyramide.
1: Doch zuvor kam es zu einem der dramatischsten Momente unserer Geschichte. Am 21. August 1968 besetzten Truppen des Warschauer Pakts die Tschechoslowakei. Die Rundfunkmitarbeiter bewiesen damals enormen bürgerlichen und menschlichen Mut. Selbst nachdem Panzer und Soldaten das Rundfunkgebäude besetzt hatten, setzten sie ihre illegalen Sendungen aus provisorischen Studios fort. Sie versorgten die Menschen mit wahrheitsgemäßen Informationen und riskierten dabei ihre eigene Freiheit und ihr Leben.
3: Občania, nakupujte s rozvahou potraviny pre svoju bežnú potrebu. Netvorte zbytočné fronty a nerobte neúmerné zásoby.
0: Den eigentlichen Wendepunkt brachte jedoch erst der November 1989. Die sanfte Revolution beseitigte die Zensur endgültig und der Rundfunk wurde wieder zu einem freien Medium, das der Öffentlichkeit und nicht der politischen Macht diente. Dieser Prozess fand am 24. Mai 1991 seinen Abschluss, als der slowakische Rundfunk per Gesetz offiziell als eigenständige öffentlich-rechtliche Einrichtung gegründet wurde. Der Slowakische Rundfunk hat seinen Sitz in einem der bemerkenswertesten und gewagtesten Gebäude unseres Landes.
1: Dieses architektonische Meisterwerk im Stil des Brutalismus wurde von einem Architektenteam unter der Leitung von Stefan Svetko gemeinsam mit Stefan Djurkovic und Barnabas Kisling entworfen. Der gesamte Bau dieses Komplexes dauerte unglaubliche 16 Jahre.
0: Die Pyramide erreicht zusammen mit der Antenne eine Höhe von 80 Metern und war praktisch das erste bedeutende Stahlbauwerk in der Slowakei. Die Form des Gebäudes ist nicht nur ein selbstzweckhafter Designeinfall. Es nutzt das sogenannte Prinzip des Sokrates-Hauses. Im Sommer spendet die Pyramide dank der Neigung ihrer Wände selbst Schatten vor der sengenden Sonne. Im Winter lässt sie wiederum ausreichend natürliches Licht herein.
1: Das eigentliche Herzstück dieses ganzen Kolosses ist das berühmte große Konzertstudio. Es wurde nach der einzigartigen Haus-im-Haus-Technologie erbaut und der gesamte Saal ist auf riesigen Stahlfedern gelagert, um eine perfekte Isolierung von Stadtlärm zu gewährleisten. Das Interieur ist mit Zipser Travertin verkleidet und wird von der größten Orgel Mitte Europas dominiert, die über 6000 Pfeifen besitzt. Die Akustik ist hier so perfekt, dass das Gebäude bis heute auch von internationalen Filmemachern gesucht wird. In diesem einzigartigen Raum nimmt auch unser ältestes Kunstensemble, das Symphonische Orchester des Slowakischen Rundfunks, Aufnahmen auf und gibt Konzerte.
0: Die regelmäßigen Sendungen aus der Pyramide begannen am 27. März 1985 genau um 4 Uhr mit den Morgennachrichten. Seitdem sendet dieses nationale Kulturdenkmal und Bauwerk des Jahrhunderts ununterbrochen in die ganze Welt. Seit der Gründung der unabhängigen Slowakischen Republik im Jahr 1993 ist der Rundfunk eine der wichtigsten öffentlich-rechtlichen Institutionen und zugleich stolzes Mitglied der Europäischen Rundfunkunion.
1: Heute ist der Rundfunk ein modernes Multimedia-Haus voller Podcasts, Online-Streams und hochwertiger Tonqualität. Das legendäre Radiojournal begleitete die Hörer bei allen wichtigen Meilensteinen unserer jüngeren Geschichte, von der Staatsgründung bis zum Beitritt zur Europäischen Union und zur Eurozone. Und seit 2009 versorgt sie Zelená Vlna, die Grüne Welle, sicher mit Informationen für unterwegs.
4: Radio Slovensko.
1: Der slowakische Rundfunk sendet in vielen Sprachen.
4: Radio Patria.
0: Radio Patria bietet nationalen Minderheiten eine Plattform, von ungarischen und Roma-Sendungen bis hin zu den neuesten Sendungen in Goralisch oder Vietnamesisch.
5: Radio Slowakei International.
1: Radio Slowakei International, RSI, verbreitet den guten Ruf der Slowakei in der ganzen Welt und sendet in 6 Sprachen. Seit 1993 ist es ein wichtiger Informationskanal für ausländische Hörer, die sich für die Slowakei interessieren, für im Ausland lebende Landsleute, aber auch für in der Slowakei lebende Ausländer. Die Geschichte dieses Senders ist jedoch weitaus umfangreicher. Die erste Auslandssendung des damaligen Slowakischen Rundfunks erklang im Äther bereits am 30. August 1936. Heute hat RSI Hörer in bis zu 70 Ländern weltweit.
0: Zu Hause ist Ihnen Radio Regina am nächsten.
4: Radio Regina.
1: Es ist in drei regionale Studios unterteilt: West, Mitte und Ost, und ist ein echtes Familienradio. Es sendet Folklore, Traditionen, Gartenratgeber sowie die beliebte Sonntagsreihe Ein Leben mit dem Duft von Vanille.
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0: Wenn Sie auf der Suche nach einem tiefgehenden künstlerischen Erlebnis sind, ist Radio Devin Ihr Anlaufpunkt. 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
1: Für ein jüngeres und alternatives Publikum gibt es Radio FM. Es entdeckt und fördert neue slowakische Musik und vergibt jedes Jahr die renommierten Radio Hlavy-Preise. Und auch an die Allerkleinsten denken wir. Die digitalen Kanäle Radio Litera und Radio Junior bringen Märchen und Literatur in den digitalen Raum.
0: Beim heutigen Rundfunk geht es jedoch nicht nur um das Programm. Die Galerie des slowakischen Rundfunks direkt in der Pyramide bietet regelmäßig einzigartige Themenausstellungen. Wir hoffen, dass auch diese Ausstellung, die das Team aus Radio- und Fernsehschaffenden für Sie vorbereitet hat, Ihnen Freude und Emotionen bereitet hat. Wir danken Ihnen, dass Sie mit Ihrem Besuch zur Feier unserer Jubiläen beigetragen haben. Soweit Auszüge aus dem Audioguide, der unter der Leitung von Projektmanager Peter Földvary entstanden ist. Die Ausstellung ist noch bis Anfang November zu erleben. Für heute sind wir am Ende des RSI-Magazins aus der SDWR Rundfunkpyramide Bratislava. Am Mischpult war Abdul Ghani Arud und vom Mikrofon verabschiedet sich Kai Zeisberg. Auf Wiederhören, do počutja. 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
1: Guten Tag bei den Nachrichten. Grüße Sie heute Jana Hrbeková.
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1: Präsident ratifizierte Sozialversicherungsabkommen mit Moldawien. Haushaltsprioritäten für nächstes Jahr sind Dürre, Kernkraft und Verkehr. Humanitäre Hilfe ging vor allem an die Ukraine. Der slowakische Staatspräsident Peter Pellegrini hat im Juli das Sozialversicherungsabkommen zwischen der Slowakei und der Republik Moldau ratifiziert. Es betrifft die Koordinierung der Rentenansprüche von Personen, die im Laufe ihres Lebens in einem oder beiden Staaten gearbeitet haben oder versichert waren. Dies geht aus Informationen hervor, die auf der Webseite des Staatsoberhauptes veröffentlicht wurden. Im Falle der Slowakei betrifft dies insbesondere Leistungen aus dem Sozialversicherungssystem wie Altersrente, Invaliditätsrente, Witwen- oder Waisenrente. Der Staatshaushaltsplan für 2027 soll laut Ministerpräsident Robert Fico drei Prioritäten berücksichtigen: die Bekämpfung der Dürrefolgen, den Bau eines neuen Kernkraftwerks und den Ausbau des Verkehrswesens in der Slowakei. Dies teilte der slowakische Finanzminister Ladislav Kamenický am Mittwoch nach einem Arbeitstreffen mit dem Kabinettschef in den sozialen Netzwerken mit. Er bezeichnete die Beratungen als anspruchsvoll. Kamenický zufolge handelt es sich um Prioritäten in Höhe von hunderten Millionen Euro, deren Berücksichtigung im angespannten Haushalt eine außerordentliche Herausforderung darstellen wird. Die Regierung muss bei der Aufstellung des Haushalts größtmögliche Rücksicht auf die Aufrechterhaltung des sozialen Standards der einfachen Bürger nehmen, meinte Kamenický. Laut ihm müsse die Koalition einen politischen Kompromiss finden, um die öffentlichen Finanzen im Griff zu behalten und die notwendigen europäischen Kriterien zu erfüllen. Davon hängt auch die Haltung der Investoren gegenüber der Slowakei ab, betonte der Minister. Im Jahr 2025 stellte die Slowakei insgesamt 4,9 Millionen Euro für humanitäre Hilfe im Ausland bereit, wovon fast 40% auf Sachhilfe im Umfang von 150 Tonnen entfielen. Anlässlich des Welttages der humanitären Hilfe erklärte dies der slowakische Außenminister Juraj Blanár. Der größte Empfänger humanitärer Hilfe aus der Slowakei war im vergangenen Jahr die Ukraine. Die Slowakei leistet die humanitäre und Entwicklungshilfe in Partnerländern unter dem Label Slovak Aid.
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1: Slowakische Städte sind nicht für hohe Temperaturen ausgelegt und Hitzewellen bereiten ihnen oft große Probleme. Viele Flächen sind mit Asphalt, Beton und Pflastersteinen versiegelt, die tagsüber Wärme speichern und nachts wieder abgeben. Durch fehlende Bäume und Grünflächen gibt es zudem weniger natürlichen Schatten und weniger Abkühlung durch Wasserverdunstung. Darin sind sich Experten der Initiative Klima ťa potrebuje, das Klima braucht dich, sowie Wissenschaftler einig, wie der Europäische Klimapakt berichtet. Die Stadtentwicklung hat sich in der Vergangenheit an andere Bedingungen angepasst. Wir waren es nicht gewohnt, dass es im Sommer zu anhaltend hohen Temperaturen kommt, die mit Wärmestau und der Entstehung von Wärmeinseln verbunden sind. Die Stadt muss vor allem architektonisch auf Hitzewellen vorbereitet sein, erklärte Dušana Dokupilová vom Prognoseinstitut der Slowakischen Akademie der Wissenschaften. Ein Problem sind laut Naturschützern und Wissenschaftlern auch die dichte Bebauung, zu wenige Wasserelemente sowie eine unzureichende Regenwasserrückhaltung. Die Folge ist der sogenannte städtische Wärmeinsel-Effekt, bei dem Straßen und bebaute Flächen deutlich wärmer sind als die umliegenden Grünflächen. In Zukunft wird es daher immer wichtiger sein, dass Städte nicht nur funktional und ästhetisch sind, sondern auch klimaresistent, mit mehr Bäumen, Schatten, Grünflächen, wasserdurchlässigen Oberflächen und Wasserrückhaltesystemen, stellten sie fest. Grünflächen sorgen laut Dokupilová für Kühlung, spenden Schatten, reflektieren und teilen Wärmeinseln. Auch Bäume reflektieren Sonnenstrahlen. Dadurch sorgen sie dafür, dass der Großteil der Sonnenenergie nicht von der Erdoberfläche absorbiert und in die Atmosphäre zurückgestrahlt wird. Gleichzeitig können sie, sofern sie über ausreichend Wasser verfügen, dieses Wasser verdunsten lassen. Beim Übergang vom flüssigen in den gasförmigen Zustand, also zu Wasserdampf, wird eine große Menge an Wärmeenergie aus der Luft verbraucht, wodurch die Umgebung abgekühlt wird. Das ist deutlich effizienter als eine Klimaanlage, die zwar den Innenraum kühlt, aber den Außenbereich erwärmt, erklärte Dokupilova.
2: Und damit willkommen zum RSI-Magazin-Teil Die Slowakei hautnah. Heute geht es wieder einmal um unser großes Jubiläum. 100 Jahre Rundfunk und 70 Jahre Fernsehen auf dem Gebiet der heutigen Slowakei. Dazu wurde Anfang August eine Sonderausstellung im Foyer des legendären Rundfunkgebäudes auf der Straße Mitna 1 eröffnet. Und wir berichten darüber sowie von einer Sondersendung. Außerdem stellen wir den Audioguide vor, der die Besucherinnen und Besucher aus dem Ausland komfortabel durch die Exposition führt. Am Mischpult in der SDR Rundfunkpyramide Bratislava ist Abdulgani Arut und am Mikrofon begrüßt sie Kai Zeisberg. Wir wünschen angenehmes Zuhören. Slowakischer Rundfunk, ein Jahrhundert mit euch. Mit diesem Jingle beginnen seit mehreren Wochen unsere Sendungen immer dann, wenn es um das diesjährige Jubiläum geht, denn 2026 feiern wir mit unseren Zuhörerinnen und Zuhörern 100 Jahre Rundfunk und 70 Jahre Fernsehen auf dem Gebiet der heutigen Slowakei. Ein besonders denkwürdiges Datum ist dabei der 3. August, denn damals vor 100 Jahren begann alles. Der slowakische Rundfunk wie auch STWR insgesamt bringen dazu viele Sendungen und Online-Beiträge. Und beim Hauptprogramm Radio Slovensko klang das dann zum Beispiel so.
3: Formujúce momenty, neopakovateľné príbehy a legendárne hlasy, ktoré utvárali slovenskú národnú identitu, kultivovali náš jazyk a sprevádzali celé generácie poslucháčov. Pri príležitosti z tého výročia rozhlasového vysielania vás pozývame počúvať unikátnu rozhlasovú kroniku Storočie s vami v premiére 3. augusta o 12.30 v Rádiu Slovensko.
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2: Radio Slowakei International hat aus diesem Anlass eine ganze Serie aufgelegt, die man nicht nur im linearen Programm hören, sondern auch im Web unter dersi.stvr.sk in der Rubrik Projekte finden und nachhören kann. Eine vor allem visuelle Aufarbeitung und Darstellung der slowakischen Rundfunkgeschichte gibt es nun auch in Form einer großen Sonderausstellung im Foyer der legendären umgedrehten Pyramide in Bratislava. Da ich selbst am Tag der Eröffnung nicht dabei sein konnte, fragte ich eine Kollegin nach ihren ersten Eindrücken. Das ist Tanja Schitnikova, unsere Kollegin aus der russischen Sprachsektion von RSI und sie war direkt bei der Eröffnung am Sonntagabend. Wie hat ihr denn die Ausstellung gefallen? Ako sa páčila výstava?
5: Táto výstava je úžasná. Tam je vystavené exponáty.
1: Diese Ausstellung ist fantastisch. Die ausgestellten Exponate wurden in Filmen des slowakischen Fernsehens verwendet. Man findet dort als Ausstellungsstücke slowakische Radios, beginnend mit der Vorkriegszeit, und enorm viele verschiedene Tonträger. Es kamen so viele Menschen zur Präsentation. Sehr interessant.
2: Die Ausstellung 170 ist als generationsübergreifendes Projekt konzipiert. Und die erste gemeinsame Veranstaltung dieser Größenordnung, die der slowakische Rundfunk und das slowakische Fernsehen bisher organisiert haben. Die SDWR-Generaldirektorin Martina Flašíková sagte in den Hauptnachrichten:
6: Den Rundfunk machen in erster Linie die Menschen aus, die vielen Kollegen und Kolleginnen, die hier beruflich gewachsen sind. Es kommen neue Generationen, die mit dem Rundfunk weiterwachsen. Ich wünsche ihnen, dass sie sich hier nach wie vor so wohl und gut fühlen.
2: Und der Direktor des slowakischen Rundfunks, Peter Janku, ergänzte, dass gerade das Radio immer am Puls entscheidet, entscheidender Ereignisse in der Geschichte des Landes war.
7: Ich kann den slowakischen Nationalaufstand erwähnen, das Jahr 1968 oder das Jahr 1989, selbstverständlich, also auch eine Rolle beim Etablieren des demokratischen Systems nach so vielen Jahren der Totalität spielte.
2: Der amtierenden Nachrichtenchefin von SDWR, Maria Luchanjova, sind die Macher dieses, man kann sagen, 100-jährigen Rundfunkerfolgs wichtig.
1: Denn hier gab es schon immer Redakteure, Dramaturgen, Regisseure, für die es eine Ehrensache war, die Sachen zur gegebenen Minute im richtigen Moment zu bringen, um den Zuhörern das zu geben, was von einem öffentlich-rechtlichen Sender erwartet wird. Ich habe viele mitarbeitende Redakteure in den Regionen, klar, und jede Menge Leute im Ausland. Es arbeiten hier sehr viele, für die der Rundfunk eine

0: Arbeit der Hörspiel- und Fernsehfilmschaffenden, die babylonische Sprachenvielfalt der Programme für die nationalen Minderheiten und die musikalische Kraft des renommierten Sinfonieorchesters des slowakischen Rundfunks. Aber sie diente am 3. August auch als mobiles provisorisches Rundfunkstudio, aus dem live gesendet wurde. Als ich da auf einen lieben Kollegen des Regionalsenders Radio Regina traf und ihn mit einer, Achtung Spoiler, altbekannten Floskel begrüßte, reagierte der absolut humorvoll und clever.
1: Da ist Richard Schümegi, mein alter Bekannter. Was machst du denn hier mitten im Ausstellungsareal?
2: Ja, das ist eine Tragödie, aber 35 Jahre am Mikrofon, das ist schon eine Weile. Ich fühle mich immer sehr jung, das Gesicht ist schon älter, aber die Energie ist immer noch da und das freut mich. Ja, wir haben eine Sendung und die ist dieser Ausstellung gewidmet. Das ist eine Live-Sendung hier von 10 Uhr bis 12, also 100 Jahre Rundfunk und auch Fernsehen in der Slowakei.
1: Richard, alles Gute. Viel Spaß weiter, ciao. Ich bin jetzt hier bei einer unserer Legenden der Moderatoren und auch einem großen Musikkenner, Roman Bombosch. Wie viel Prozent der 100 Jahre bist du schon beim slowakischen Rundfunk?
3: Danke, danke. Ich arbeite hier 31 Jahre. Das ist mehr eineinhalb meines Lebens. Mein erstes Stück mit Radio war ORF in deutscher Sprache. Meine große Idol, Moderator Udo Huber von Vienna.
1: Nenni ja.
3: Na, zweiter Vzor. Zweiter Idol bist du.
1: Ďakujem.
0: Sie merken schon, liebe Zuhörerinnen und Zuhörer, bei SDWR geht es nicht nur ernsthaft und manchmal auch hektisch oder angespannt zu, sondern oft auch locker bei aller Professionalität. Und mit dem Blick über den nationalen Tellerrand hinaus. Deshalb war es auch eine besondere Herausforderung und Ehre für RSI, dass wir den technisch aufwendigen, aber für die Nutzerinnen und Nutzer am Ende ganz einfach zu bedienenden Audioguide in mehreren Sprachen produzieren durften, den man per QR-Code aufs Handy laden und sich dann damit die Stationen der Ausstellung mit Erklärungen und Tonbeispielen anhören kann. Die deutschsprachige Ausgabe des Ausstellungsführers zum Anhören haben meine Kollegin Marika Antaschowa und ich aufgenommen. Neben Englisch, Russisch oder Französisch gibt es auch eine spanische Version.
4: Hola, bienvenido a la exposición dedicada a la televisión y la radiodifusión eslovacas. Usted se encuentra en el interior de la icónica pirámide invertida.
5: Este año es especialmente significativo para los medios de comunicación en Eslovaquia.
0: Hola, wenn Sie also in Bratislava sind oder als Rundfunkbegeisterte vielleicht sogar extra dafür eine Slowakei-Reise planen wollen, besuchen Sie die Ausstellung 100 Jahre im Äther in der Rundfunkpyramide Bratislava und erleben Sie noch bis Anfang November dieses phänomenale Stück medialer Geschichte und Gegenwart der Slowakei hautnah. Im zweiten Teil dieser Sendung stellen wir Ihnen jene Kernelemente der Ausstellung vor, die sich der Radiogeschichte und Gegenwart widmen.

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1: Heute geht es um die Sonderausstellung in der SDR-Rundfunkpyramide Bratislava zum 100-jährigen Jubiläum des Sendebeginns auf dem Gebiet der heutigen Slowakei und dem 70. Jahrestag der Fernsehausstrahlungen hierzulande. Für diese Sendung haben wir uns aus Zeitgründen nur auf Ausschnitte aus der Radiogeschichte und Gegenwart konzentriert. Doch wer die Ausstellung besucht, wird von den Fernsehthemen ebenso fasziniert sein. Kommen Sie also per Audioguide mit auf eine Reise durch slowakische Technik, Medien und Kulturgeschichte.
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1: Guten Tag. Sie befinden sich gerade in den Räumlichkeiten der legendären umgekehrten Pyramide. Es ist ein Ort, an dem jahrzehntelang Geschichten, Nachrichten, Musik und Stimmen entstanden sind, die den Alltag ganzer Generationen von Zuhörern und Zuschauern begleitet haben.
3: Dieses Jahr ist für den Rundfunk ein ganz besonderes, denn wir gedenken genau 100 Jahren seit dem Moment, als am 3. August 1926 aus dem Bratislavaer Studio die ersten slowakischen Worte über den Äther gesendet wurden. Und einige Monate später feiert auch das Fernsehen sein Jubiläum. Genau am 3.

0: November sind 70 Jahre seit der ersten Fernsehsendung in der Slowakei vergangen.
1: Erwarten Sie kein langweiliges Lehrbuch und keine trockene Geschichtsstunde. Wir möchten Ihnen einen lebendigen Überblick darüber bieten, wie sich Rundfunk und Fernsehen entwickelt haben, was sie für unsere Gesellschaft bedeuteten und welche wichtige Rolle sie heute spielen.
0: Durch die Ausstellung führen Sie auf Deutsch Marika Antaschowa und
1: Kai Zeisberg,
0: Redakteure von Radio Slowakei International, einem Programmdienst des STWL, der neben Deutsch auch auf Englisch, Französisch, Russisch, Slowakisch und Spanisch sendet.
1: Sehen Sie Gegenstände, die heute wie antike Museumsstücke wirken mögen, die aber zu ihrer Zeit den absoluten Höhepunkt des technologischen Fortschritts darstellten. Der Wunsch, Schall aufzunehmen, zu speichern und über große Entfernungen zu übertragen, begleitet die Menschheit seit eh und je.
0: Auch unser Landsmann, der Erfinder und Priester Josef Murgasch, hat in dieser Geschichte bedeutende Spuren hinterlassen. Er war es, der zu Beginn des 20. Jahrhunderts die drahtlose Kommunikation einen riesigen Schritt vorangebracht hat, als er als erster weltweit die Funkübertragung von gesprochener Sprache realisierte.
1: Vor 100 Jahren war es noch undenkbar, dass jeder seine eigenen Kopfhörer in der Tasche hatte. Ein Radioempfänger war ein luxuriöses, teures und seltenes Möbelstück. Der Klang dieser Geräte hatte seine ganz eigene, warme Farbe und ein leises Knistern, das untrennbar dazugehörte. Die ersten Funkübertragungen der Welt dienten ausschließlich dem Militär und der Schifffahrt. Es dauerte Jahrzehnte, bis die Technologie so weit ausgereift war, dass sie die menschliche Stimme übertragen konnte.
0: Die allererste Testübertragung eines Radiosignals auf unserem Territorium gelang Ende 1925 in Haniska bei Košice. Und am 3. August 1926 begann dann bereits der reguläre Sendebetrieb aus Bratislava unter dem Namen Radiojournal. Stellen Sie sich vor, damals gab es weder Tonbänder noch vorab vorbereitete Beiträge. Absolut alles wurde live gesendet. Wenn im Radio Musik erklingen sollte, musste das gesamte Orchester ins Studio kommen und direkt vor dem Mikrofon spielen.
2: Hey, Anitschka, Biela Ruža, niech nie weiter na twojego Szochajitschka.
1: In der Geschichte des Rundfunks spiegelt sich die gesamte Geschichte unseres Landes wider. Es gab Zeiten der kreativen Freiheit, aber auch dunkle Jahre, in denen die freie Meinungsäußerung hart um ihren Platz kämpfen musste.
0: Eine außerordentlich wichtige Rolle spielte der Rundfunk während des Zweiten Weltkriegs, als er zur Stimme des slowakischen Nationalaufstands wurde. Der legendäre freie slowakische Sender aus Banská Bystrica rief die Nation zum Widerstand auf.
1: Nach dem Februar 1948 änderte sich die Situation jedoch radikal. Der Rundfunk geriet unter die strenge Kontrolle der Kommunistischen Partei und wurde zu einem Instrument der staatlichen Propaganda. In den etwas liberaleren 1960er Jahren entstand die kühne Idee, dass der Rundfunk sein eigenes, modernes und zweckmäßiges Gebäude benötige, die heutige umgekehrte Pyramide.
0: Doch zuvor kam es zu einem der dramatischsten Momente unserer Geschichte. Am 21. August 1968 besetzten Truppen des Warschauer Pakts die Tschechoslowakei. Die Rundfunkmitarbeiter bewiesen damals enormen bürgerlichen und menschlichen Mut. Selbst nachdem Panzer und Soldaten das Rundfunkgebäude besetzt hatten, setzten sie ihre illegalen Sendungen aus provisorischen Studios fort. Sie versorgten die Menschen mit wahrheitsgemäßen Informationen und riskierten dabei ihre eigene Freiheit und ihr Leben.
3: Občania, nakupujte s rozvahou potraviny pre svoju bežnú potrebu. Netvorte zbytočné fronty a nerobte neúmerné zásoby.
1: Den eigentlichen Wendepunkt brachte jedoch erst der November 1989. Die sanfte Revolution beseitigte die Zensur endgültig und der Rundfunk wurde wieder zu einem freien Medium, das der Öffentlichkeit und nicht der politischen Macht diente. Dieser Prozess fand am 24. Mai 1991 seinen Abschluss, als der slowakische Rundfunk per Gesetz offiziell als eigenständige öffentlich-rechtliche Einrichtung gegründet wurde. Der Slowakische Rundfunk hat seinen Sitz in einem der bemerkenswertesten und gewagtesten Gebäude unseres Landes.
0: Dieses architektonische Meisterwerk im Stil des Brutalismus wurde von einem Architektenteam unter der Leitung von Stefan Svetko gemeinsam mit Stefan Djurkovic und Barnabas Kissling entworfen. Der gesamte Bau dieses Komplexes dauerte unglaubliche 16 Jahre.
1: Die Pyramide erreicht zusammen mit der Antenne eine Höhe von 80 Metern und war praktisch das erste bedeutende Stahlbauwerk in der Slowakei. Die Form des Gebäudes ist nicht nur ein selbstzweckhafter Designeinfall. Es nutzt das sogenannte Prinzip des Sokrates-Hauses. Im Sommer spendet die Pyramide dank der Neigung ihrer Wände selbst Schatten vor der sengenden Sonne. Im Winter lässt sie wiederum ausreichend natürliches Licht herein.
0: Das eigentliche Herzstück dieses ganzen Kolosses ist das berühmte große Konzertstudio. Es wurde nach der einzigartigen Haus-im-Haus-Technologie erbaut und der gesamte Saal ist auf riesigen Stahlfedern gelagert, um eine perfekte Isolierung von Stadtlärm zu gewährleisten. Das Interieur ist mit Zipser Travertin verkleidet und wird von der größten Orgel Mitte Europas dominiert, die über 6000 Pfeifen besitzt. Die Akustik ist hier so perfekt, dass das Gebäude bis heute auch von internationalen Filmemachern gesucht wird. In diesem einzigartigen Raum nimmt auch unser ältestes Kunstensemble, das Symphonische Orchester des Slowakischen Rundfunks, Aufnahmen auf und gibt Konzerte.
1: Die regelmäßigen Sendungen aus der Pyramide begannen am 27. März 1985 genau um 4 Uhr mit den Morgennachrichten. Seitdem sendet dieses nationale Kulturdenkmal und Bauwerk des Jahrhunderts ununterbrochen in die ganze Welt. Seit der Gründung der unabhängigen Slowakischen Republik im Jahr 1993 ist der Rundfunk eine der wichtigsten öffentlich-rechtlichen Institutionen und zugleich stolzes Mitglied der Europäischen Rundfunkunion.
0: Heute ist der Rundfunk ein modernes Multimedia-Haus voller Podcasts, Online-Streams und hochwertiger Tonqualität. Das legendäre Radiojournal begleitete die Hörer bei allen wichtigen Meilensteinen unserer jüngeren Geschichte, von der Staatsgründung bis zum Beitritt zur Europäischen Union und zur Eurozone. Und seit 2009 versorgt sie Zelena Vlna, die Grüne Welle, sicher mit Informationen für unterwegs.
4: Radio Slovensko.
0: Der slowakische Rundfunk sendet in vielen Sprachen.
4: Radio Patria.
1: Radio Patria bietet nationalen Minderheiten eine Plattform, von ungarischen und Roma-Sendungen bis hin zu den neuesten Sendungen in Goralisch oder Vietnamesisch.
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0: Radio Slowakei International, RSI, verbreitet den guten Ruf der Slowakei in der ganzen Welt und sendet in 6 Sprachen. Seit 1993 ist es ein wichtiger Informationskanal für ausländische Hörer, die sich für die Slowakei interessieren, für im Ausland lebende Landsleute, aber auch für in der Slowakei lebende Ausländer. Die Geschichte dieses Senders ist jedoch weitaus umfangreicher. Die erste Auslandssendung des damaligen Slowakischen Rundfunks erklang im Äther bereits am 30. August 1936. Heute hat RSI Hörer in bis zu 70 Ländern weltweit.
1: Zu Hause ist Ihnen Radio Regina am nächsten.
4: Radio Regina.
0: Es ist in 3 regionale Studios unterteilt: West, Mitte und Ost, und ist ein echtes Familienradio. Es sendet Folklore, Traditionen, Gartenratgeber sowie die beliebte Sonntagsreihe Ein Leben mit dem Duft von Vanille.
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0: Für ein jüngeres und alternatives Publikum gibt es Radio FM. Es entdeckt und fördert neue slowakische Musik und vergibt jedes Jahr die renommierten Radio Hlavy-Preise. Und auch an die Allerkleinsten denken wir. Die digitalen Kanäle Radio Litera und Radio Junior bringen Märchen und Literatur in den digitalen Raum.
1: Beim heutigen Rundfunk geht es jedoch nicht nur um das Programm. Die Galerie des slowakischen Rundfunks direkt in der Pyramide bietet regelmäßig einzigartige Themenausstellungen. Wir hoffen, dass auch diese Ausstellung, die das Team aus Radio- und Fernsehschaffenden für Sie vorbereitet hat, Ihnen Freude und Emotionen bereitet hat. Wir danken Ihnen, dass Sie mit Ihrem Besuch zur Feier unserer Jubiläen beigetragen haben. Soweit Auszüge aus dem Audioguide, der unter der Leitung von Projektmanager Peter Földvary entstanden ist. Die Ausstellung ist noch bis Anfang November zu erleben. Für heute sind wir am Ende des RSI-Magazins aus der SDWR-Rundfunkpyramide Bratislava. Am Mischpult war Abdul Ghani Arud und vom Mikrofon verabschiedet sich Kai Zeisberg. Auf Wiederhören, do počutja. 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
1: Guten Tag bei den Nachrichten. Grüß Sie heute Jana Hrbeková.
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1: Präsident ratifizierte Sozialversicherungsabkommen mit Moldawien. Haushaltsprioritäten für nächstes Jahr sind Dürre, Kernkraft und Verkehr. Humanitäre Hilfe ging vor allem an die Ukraine. Der slowakische Staatspräsident Peter Pellegrini hat im Juli das Sozialversicherungsabkommen zwischen der Slowakei und der Republik Moldau ratifiziert. Es betrifft die Koordinierung der Rentenansprüche von Personen, die im Laufe ihres Lebens in einem oder beiden Staaten gearbeitet haben oder versichert waren. Dies geht aus Informationen hervor, die auf der Webseite des Staatsoberhauptes veröffentlicht wurden. Im Falle der Slowakei betrifft dies insbesondere Leistungen aus dem Sozialversicherungssystem wie Altersrente, Invaliditätsrente, Witwen- oder Waisenrente. Der Staatshaushaltsplan für 2027 soll laut Ministerpräsident Robert Fico drei Prioritäten berücksichtigen: die Bekämpfung der Dürrefolgen, den Bau eines neuen Kernkraftwerks und den Ausbau des Verkehrswesens in der Slowakei. Dies teilte der slowakische Finanzminister Ladislav Kamenický am Mittwoch nach einem Arbeitstreffen mit dem Kabinettschef in den sozialen Netzwerken mit. Er bezeichnete die Beratungen als anspruchsvoll. Kamenický zufolge handelt es sich um Prioritäten in Höhe von hunderten Millionen Euro, deren Berücksichtigung im angespannten Haushalt eine außerordentliche Herausforderung darstellen wird. Die Regierung muss bei der Aufstellung des Haushalts größtmögliche Rücksicht auf die Aufrechterhaltung des sozialen Standards der einfachen Bürger nehmen, meinte Kamenický. Laut ihm müsse die Koalition einen politischen Kompromiss finden, um die öffentlichen Finanzen im Griff zu behalten und die notwendigen europäischen Kriterien zu erfüllen. Davon hängt auch die Haltung der Investoren gegenüber der Slowakei ab, betonte der Minister. Im Jahr 2025 stellte die Slowakei insgesamt 4,9 Millionen Euro für humanitäre Hilfe im Ausland bereit, wovon fast 40% auf Sachhilfe im Umfang von 150 Tonnen entfielen. Anlässlich des Welttages der humanitären Hilfe erklärte dies der slowakische Außenminister Juraj Blanár. Der größte Empfänger humanitärer Hilfe aus der Slowakei war im vergangenen Jahr die Ukraine. Die Slowakei leistet die humanitäre und Entwicklungshilfe in Partnerländern unter dem Label Slovak Aid.
0: Tagesthema.
1: Slowakische Städte sind nicht für hohe Temperaturen ausgelegt und Hitzewellen bereiten ihnen oft große Probleme. Viele Flächen sind mit Asphalt, Beton und Pflastersteinen versiegelt, die tagsüber Wärme speichern und nachts wieder abgeben. Durch fehlende Bäume und Grünflächen gibt es zudem weniger natürlichen Schatten und weniger Abkühlung durch Wasserverdunstung. Darin sind sich Experten der Initiative Klima ťa potrebuje, das Klima braucht dich, sowie Wissenschaftler einig, wie der Europäische Klimapakt berichtet. Die Stadtentwicklung hat sich in der Vergangenheit an andere Bedingungen angepasst. Wir waren es nicht gewohnt, dass es im Sommer zu anhaltend hohen Temperaturen kommt, die mit Wärmestau und der Entstehung von Wärmeinseln verbunden sind. Die Stadt muss vor allem architektonisch auf Hitzewellen vorbereitet sein, erklärte Dušana Dokupilová vom Prognoseinstitut der Slowakischen Akademie der Wissenschaften. Ein Problem sind laut Naturschützern und Wissenschaftlern auch die dichte Bebauung, zu wenige Wasserelemente sowie eine unzureichende Regenwasserrückhaltung. Die Folge ist der sogenannte städtische Wärmeinsel-Effekt, bei dem Straßen und bebaute Flächen deutlich wärmer sind als die umliegenden Grünflächen. In Zukunft wird es daher immer wichtiger sein, dass Städte nicht nur funktional und ästhetisch sind, sondern auch klimaresistent, mit mehr Bäumen, Schatten, Grünflächen, wasserdurchlässigen Oberflächen und Wasserrückhaltesystemen, stellten sie fest. Grünflächen sorgen laut Dokupilová für Kühlung, spenden Schatten, reflektieren und teilen Wärmeinseln. Auch Bäume reflektieren Sonnenstrahlen. Dadurch sorgen sie dafür, dass der Großteil der Sonnenenergie nicht von der Erdoberfläche absorbiert und in die Atmosphäre zurückgestrahlt wird. Gleichzeitig können sie, sofern sie über ausreichend Wasser verfügen, dieses Wasser verdunsten lassen. Beim Übergang vom flüssigen in den gasförmigen Zustand, also zu Wasserdampf, wird eine große Menge an Wärmeenergie aus der Luft verbraucht, wodurch die Umgebung abgekühlt wird. Das ist deutlich effizienter als eine Klimaanlage, die zwar den Innenraum kühlt, aber den Außenbereich erwärmt, erklärte Dokupilova.
2: Und damit willkommen zum RSI-Magazin-Teil Die Slowakei hautnah. Heute geht es wieder einmal um unser großes Jubiläum. 100 Jahre Rundfunk und 70 Jahre Fernsehen auf dem Gebiet der heutigen Slowakei. Dazu wurde Anfang August eine Sonderausstellung im Foyer des legendären Rundfunkgebäudes auf der Straße Mitna 1 eröffnet. Und wir berichten darüber sowie von einer Sondersendung. Außerdem stellen wir den Audioguide vor, der die Besucherinnen und Besucher aus dem Ausland komfortabel durch die Exposition führt. Am Mischpult in der SDR Rundfunkpyramide Bratislava ist Abdulgani Arut und am Mikrofon begrüßt sie Kai Zeisberg. Wir wünschen angenehmes Zuhören. Slowakischer Rundfunk, ein Jahrhundert mit euch. Mit diesem Jingle beginnen seit mehreren Wochen unsere Sendungen immer dann, wenn es um das diesjährige Jubiläum geht, denn 2026 feiern wir mit unseren Zuhörerinnen und Zuhörern 100 Jahre Rundfunk und 70 Jahre Fernsehen auf dem Gebiet der heutigen Slowakei. Ein besonders denkwürdiges Datum ist dabei der 3. August, denn damals vor 100 Jahren begann alles. Der slowakische Rundfunk wie auch STWR insgesamt bringen dazu viele Sendungen und Online-Beiträge. Und beim Hauptprogramm Radio Slovensko klang das dann zum Beispiel so.
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2: Radio Slowakei International hat aus diesem Anlass eine ganze Serie aufgelegt, die man nicht nur im linearen Programm hören, sondern auch im Web unter dersi.stvr.sk in der Rubrik Projekte finden und nachhören kann. Eine vor allem visuelle Aufarbeitung und Darstellung der slowakischen Rundfunkgeschichte gibt es nun auch in Form einer großen Sonderausstellung im Foyer der legendären umgedrehten Pyramide in Bratislava. Da ich selbst am Tag der Eröffnung nicht dabei sein konnte, fragte ich eine Kollegin nach ihren ersten Eindrücken. Das ist Tanja Schitnikova, unsere Kollegin aus der russischen Sprachsektion von RSI und sie war direkt bei der Eröffnung am Sonntagabend. Wie hat ihr denn die Ausstellung gefallen? Ako sa páčila výstava?
1: Diese Ausstellung ist fantastisch. Die ausgestellten Exponate wurden in Filmen des slowakischen Fernsehens verwendet. Man findet dort als Ausstellungsstücke slowakische Radios, beginnend mit der Vorkriegszeit, und enorm viele verschiedene Tonträger. Es kamen so viele Menschen zur Präsentation. Sehr interessant.
2: Die Ausstellung 170 ist als generationsübergreifendes Projekt konzipiert. Und die erste gemeinsame Veranstaltung dieser Größenordnung, die der slowakische Rundfunk und das slowakische Fernsehen bisher organisiert haben. Die SDWR-Generaldirektorin Martina Flaschikova sagte in den Hauptnachrichten:
5: Den Rundfunk machen in erster Linie die Menschen aus, die vielen Kollegen und Kolleginnen, die hier beruflich gewachsen sind. Es kommen neue Generationen, die mit dem Rundfunk weiterwachsen. Ich wünsche ihnen, dass sie sich hier nach wie vor so wohl und gut fühlen.
2: Und der Direktor des slowakischen Rundfunks, Peter Janku, ergänzte, dass gerade das Radio immer am Puls entscheidender Ereignisse in der Geschichte des Landes war.
6: Ich kann den slowakischen Nationalaufstand erwähnen, das Jahr 1968 oder der das Jahr 1989 selbstverständlich, also auch eine Rolle beim Etablieren des demokratischen Systems nach so vielen Jahren der Totalität spielte.
2: Der amtierenden Nachrichtenchefin von SDWR, Maria Luchanjova, sind die Macher dieses, man kann sagen, 100-jährigen Rundfunkerfolgs wichtig.
1: Denn hier gab es schon immer Redakteure, Dramaturgen, Regisseure, für die es eine Ehrensache war, die Sachen zur gegebenen Minute im richtigen Moment zu bringen, um den Zuhörern das zu geben, was von einem öffentlich-rechtlichen Sender erwartet wird. Ich habe viele mitarbeitende Redakteure in den Regionen, klar, und jede Menge Leute im Ausland. Es arbeiten hier sehr viele, für die der Rundfunk eine Herzensangelegenheit ist.
2: Und die Jazzlegende Peter Lipa meinte anlässlich der Ausstellungseröffnung:
7: Mich begleitet der Rundfunk mein ganzes Leben lang, denn ich war immer, bin immer und werde immer, glaube ich, ein Hörer sein.
2: Die Ausstellung zeigt historische Rundfunktechnik, faszinierende Studioeinrichtungen und Kostüme aus dem Fernsehfundus, die Welt des Radios und Fernsehens für Kinder mit Dekorationen und interaktiven multimedialen Angeboten und natürlich die in Beispielen hörbare Arbeit der Hörspiel- und Fernsehfilmschaffenden, die babylonische Sprachenvielfalt der Programme für die nationalen Minderheiten und die musikalische Kraft des renommierten Sinfonieorchesters des slowakischen Rundfunks. Aber sie diente am 3. August auch als mobiles, provisorisches Rundfunkstudio, aus dem live gesendet wurde. Als ich da auf einen lieben Kollegen des Regionalsenders Radio Regina traf und ihn mit einer, Achtung Spoiler, altbekannten Floskel begrüßte, reagierte der absolut humorvoll und clever.
8: Da ist Richard Schümegi, mein alter Bekannter. Was machst du denn hier mitten im Ausstellungsareal?
9: Ja, das ist eine Tragödie, aber 35 Jahre am Mikrofon, das ist schon eine Weile. Ich fühle mich immer sehr jung, das Gesicht ist schon älter, aber die Energie ist immer noch da und das freut mich. Ja, wir haben eine Sendung und die ist dieser Ausstellung gewidmet. Das ist eine Live-Sendung hier von 10 Uhr bis 12, also 100 Jahre Rundfunk und auch Fernsehen in der Slowakei.
8: Richard, alles Gute, viel Spaß weiter, ciao. Ich bin jetzt hier bei einer unserer Legenden der Moderatoren und auch einem großen Musikkenner, Roman Bombosch. Wie viel Prozent der 100 Jahre bist du schon beim slowakischen Rundfunk?
10: Danke, danke. Ich arbeite hier 31 Jahre. Das ist mehr einhalb meines Lebens. Mein erstes Stück mit Radio war ORF in Deutschsprache. Meine große Idol, Moderator Udo Huber von Vienna.
8: Nenni ja.
10: Na, zweiter Vzor. Zweiter Idol bist du.
8: Dziękujem.
2: Sie merken schon, liebe Zuhörerinnen und Zuhörer, bei SDWR geht es nicht nur ernsthaft und manchmal auch hektisch oder angespannt zu,

0: Musiker Antaschowa und ich aufgenommen. Neben Englisch, Russisch oder Französisch gibt es auch eine spanische Version.
1: Hola, bienvenido a la exposición dedicada a la televisión y las radiodifusiones eslovacas. Usted se encuentra en el interior de la icónica pirámide invertida.
2: Este año es especialmente significativo para los medios de comunicación en Eslovaquia.
0: Hola, wenn Sie also in Bratislava sind oder als Rundfunkbegeisterte vielleicht sogar extra dafür eine Slowakei-Reise planen wollen, besuchen Sie die Ausstellung 100 Jahre im Äther in der Rundfunkpyramide Bratislava und erleben Sie noch bis Anfang November dieses phänomenale Stück medialer Geschichte und Gegenwart der Slowakei hautnah. Im zweiten Teil dieser Sendung stellen wir Ihnen jene Kernelemente der Ausstellung vor, die sich der Radiogeschichte und Gegenwart widmen.

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1: Heute geht es um die Sonderausstellung in der SDR-Rundfunkpyramide Bratislava zum 100-jährigen Jubiläum des Sendebeginns auf dem Gebiet der heutigen Slowakei und dem 70. Jahrestag der Fernsehausstrahlungen hierzulande. Für diese Sendung haben wir uns aus Zeitgründen nur auf Ausschnitte aus der Radiogeschichte und Gegenwart konzentriert. Doch wer die Ausstellung besucht, wird von den Fernsehthemen ebenso fasziniert sein. Kommen Sie also per Audioguide mit auf eine Reise durch slowakische Technik, Medien und Kulturgeschichte.
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1: Guten Tag, Sie befinden sich gerade in den Räumlichkeiten der legendären umgekehrten Pyramide. Es ist ein Ort, an dem jahrzehntelang Geschichten, Nachrichten, Musik und Stimmen entstanden sind, die den Alltag ganzer Generationen von Zuhörern und Zuschauern begleitet haben.
3: Dieses Jahr ist für den Rundfunk ein ganz besonderes, denn wir gedenken genau 100 Jahren seit dem Moment, als am 3. August 1926 aus dem Bratislava Studio die ersten slowakischen Worte über den Äther gesendet wurden. Und einige Monate später feiert auch das Fernsehen sein Jubiläum. Genau am 3. November sind 70 Jahre seit der ersten Fernsehsendung in der Slowakei vergangen.
1: Erwarten Sie kein langweiliges Lehrbuch und keine trockene Geschichtsstunde. Wir möchten Ihnen einen lebendigen Überblick darüber bieten, wie sich Rundfunk und Fernsehen entwickelt haben, was sie für unsere Gesellschaft bedeuteten und welche wichtige Rolle sie heute spielen.
3: Durch die Ausstellung führen Sie auf Deutsch Marika Antaschowa und
1: Kai Zeisberg,
3: Redakteure von Radio Slowakei International, einem Programmdienst des STWR, der neben Deutsch auch auf Englisch, Französisch, Russisch, Slowakisch und Spanisch sendet.
1: Sehen Sie Gegenstände, die heute wie antike Museumsstücke wirken mögen, die aber zu ihrer Zeit den absoluten Höhepunkt des technologischen Fortschritts darstellten. Der Wunsch, Schall aufzunehmen, zu speichern und über große Entfernungen zu übertragen, begleitet die Menschheit seit eh und je.
3: Auch unser Landsmann, der Erfinder und Priester Josef Murgas, hat in dieser Geschichte bedeutende Spuren hinterlassen. Er war es, der zu Beginn des 20. Jahrhunderts die drahtlose Kommunikation einen riesigen Schritt vorangebracht hat, als er als erster weltweit die Funkübertragung von gesprochener Sprache realisierte.
1: Vor 100 Jahren war es noch undenkbar, dass jeder seine eigenen Kopfhörer in der Tasche hatte. Ein Radioempfänger war ein luxuriöses, teures und seltenes Möbelstück. Der Klang dieser Geräte hatte seine ganz eigene, warme Farbe und ein leises Knistern, das untrennbar dazugehörte. Die ersten Funkübertragungen der Welt dienten ausschließlich dem Militär und der Schifffahrt. Es dauerte Jahrzehnte, bis die Technologie so weit ausgereift war, dass sie die menschliche Stimme übertragen konnte.
3: Die allererste Testübertragung eines Radiosignals auf unserem Territorium gelang Ende 1925 in Haniska bei Košice. Und am 3. August 1926 begann dann bereits der reguläre Sendebetrieb aus Bratislava unter dem Namen Radiojournal. Stellen Sie sich vor, damals gab es weder Tonbänder noch vorab vorbereitete Beiträge. Absolut alles wurde live gesendet. Wenn im Radio Musik erklingen sollte, musste das gesamte Orchester ins Studio kommen und direkt vor dem Mikrofon spielen.

0: In der Geschichte des Rundfunks spiegelt sich die gesamte Geschichte unseres Landes wider. Es gab Zeiten der kreativen Freiheit, aber auch dunkle Jahre, in denen die freie Meinungsäußerung hart um ihren Platz kämpfen musste.
1: Eine außerordentlich wichtige Rolle spielte der Rundfunk während des Zweiten Weltkriegs, als er zur Stimme des slowakischen Nationalaufstands wurde. Der legendäre Freie Slowakische Sender aus Banská Bystrica rief die Nation zum Widerstand auf.

0: Nach dem Februar 1948 änderte sich die Situation jedoch radikal. Der Rundfunk geriet unter die strenge Kontrolle der Kommunistischen Partei und wurde zu einem Instrument der staatlichen Propaganda. In den etwas liberaleren 1960er Jahren entstand die kühne Idee, dass der Rundfunk sein eigenes, modernes und zweckmäßiges Gebäude benötige, die heutige umgekehrte Pyramide.
1: Doch zuvor kam es zu einem der dramatischsten Momente unserer Geschichte. Am 21. August 1968 besetzten Truppen des Warschauer Pakts die Tschechoslowakei. Die Rundfunkmitarbeiter bewiesen damals enormen bürgerlichen und menschlichen Mut. Selbst nachdem Panzer und Soldaten das Rundfunkgebäude besetzt hatten, setzten sie ihre illegalen Sendungen aus provisorischen Studios fort. Sie versorgten die Menschen mit wahrheitsgemäßen Informationen und riskierten dabei ihre eigene Freiheit und ihr Leben.
2: Občania, nakupujte s rozvahou potraviny pre svoju bežnú potrebu. 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
0: Den eigentlichen Wendepunkt brachte jedoch erst der November 1989. Die sanfte Revolution beseitigte die Zensur endgültig und der Rundfunk wurde wieder zu einem freien Medium, das der Öffentlichkeit und nicht der politischen Macht diente. Dieser Prozess fand am 24. Mai 1991 seinen Abschluss, als der slowakische Rundfunk per Gesetz offiziell als eigenständige öffentlich-rechtliche Einrichtung gegründet wurde. Der slowakische Rundfunk hat seinen Sitz in einem der bemerkenswertesten und gewagtesten Gebäude unseres Landes.
1: Dieses architektonische Meisterwerk im Stil des Brutalismus wurde von einem Architektenteam unter der Leitung von Stefan Svetko gemeinsam mit Stefan Djurkovic und Barnabas Kisling entworfen. Der gesamte Bau dieses Komplexes dauerte unglaubliche 16 Jahre.
0: Die Pyramide erreicht zusammen mit der Antenne eine Höhe von 80 Metern und war praktisch das erste bedeutende Stahlbauwerk in der Slowakei. Die Form des Gebäudes ist nicht nur ein selbstzweckhafter Designeinfall. Es nutzt das sogenannte Prinzip des Sokrates-Hauses. Im Sommer spendet die Pyramide dank der Neigung ihrer Wände selbst Schatten vor der sengenden Sonne. Im Winter lässt sie wiederum ausreichend natürliches Licht herein.
1: Das eigentliche Herzstück dieses ganzen Kolosses ist das berühmte große Konzertstudio. Es wurde nach der einzigartigen Haus-im-Haus-Technologie erbaut und der gesamte Saal ist auf riesigen Stahlfedern gelagert, um eine perfekte Isolierung von Stadtlärm zu gewährleisten. Das Interieur ist mit Zipser Travertin verkleidet und wird von der größten Orgel Mitte Europas dominiert, die über 6000 Pfeifen besitzt. Die Akustik ist hier so perfekt, dass das Gebäude bis heute auch von internationalen Filmemachern gesucht wird. In diesem einzigartigen Raum nimmt auch unser ältestes Kunstensemble, das Symphonische Orchester des Slowakischen Rundfunks, Aufnahmen auf und gibt Konzerte.
0: Die regelmäßigen Sendungen aus der Pyramide begannen am 27. März 1985 genau um 4 Uhr mit den Morgennachrichten. Seitdem sendet dieses nationale Kulturdenkmal und Bauwerk des Jahrhunderts ununterbrochen in die ganze Welt. Seit der Gründung der unabhängigen Slowakischen Republik im Jahr 1993 ist der Rundfunk eine der wichtigsten öffentlich-rechtlichen Institutionen und zugleich stolzes Mitglied der Europäischen Rundfunkunion.
1: Heute ist der Rundfunk ein modernes Multimedia-Haus voller Podcasts, Online-Streams und hochwertiger Tonqualität. Das legendäre Radiojournal begleitete die Hörer bei allen wichtigen Meilensteinen unserer jüngeren Geschichte, von der Staatsgründung bis zum Beitritt zur Europäischen Union und zur Eurozone. Und seit 2009 versorgt sie Zelená vlna, die Grüne Welle, sicher mit Informationen für unterwegs.
3: Radio Slovensko.
1: Der slowakische Rundfunk sendet in vielen Sprachen.
3: Radio Patria.
0: Radio Patria bietet nationalen Minderheiten eine Plattform, von ungarischen und Roma-Sendungen bis hin zu den neuesten Sendungen in Goralisch oder Vietnamesisch.
4: Radio Slowakei International.
1: Radio Slowakei International, RSI, verbreitet den guten Ruf der Slowakei in der ganzen Welt und sendet in 6 Sprachen. Seit 1993 ist es ein wichtiger Informationskanal für ausländische Hörer, die sich für die Slowakei interessieren, für im Ausland lebende Landsleute, aber auch für in der Slowakei lebende Ausländer. Die Geschichte dieses Senders ist jedoch weitaus umfangreicher. Die erste Auslandssendung des damaligen Tschechoslowakischen Rundfunks erklang im Äther bereits am 30. August 1936. Heute hat RSI Hörer in bis zu 70 Ländern weltweit.
0: Zu Hause ist Ihnen Radio Regina am nächsten.
3: Radio Regina.
1: Es ist in 3 regionale Studios unterteilt: West, Mitte und Ost, und ist ein echtes Familienradio. Es sendet Folklore, Traditionen, Gartenratgeber sowie die beliebte Sonntagsreihe Ein Leben mit dem Duft von Vanille.
3: Radio Devina.
0: Wenn Sie auf der Suche nach einem tiefgehenden künstlerischen Erlebnis sind, ist Radio Devin Ihr Anlaufpunkt. Ein einzigartiger Ort für Kultur, klassische Musik und Hörspiele.
3: Radio FM, počúvaj, čo chceš.
1: Für ein jüngeres und alternatives Publikum gibt es Radio FM. Es entdeckt und fördert neue slowakische Musik und vergibt jedes Jahr die renommierten Radio Hlavy-Preise. Und auch an die Allerkleinsten denken wir. Die digitalen Kanäle Radio Litera und Radio Junior bringen Märchen und Literatur in den digitalen Raum.
0: Beim heutigen Rundfunk geht es jedoch nicht nur um das Programm. Die Galerie des slowakischen Rundfunks direkt in der Pyramide bietet regelmäßig einzigartige Themenausstellungen. Wir hoffen, dass auch diese Ausstellung, die das Team aus Radio- und Fernsehschaffenden für Sie vorbereitet hat, Ihnen Freude und Emotionen bereitet hat. Wir danken Ihnen, dass Sie mit Ihrem Besuch zur Feier unserer Jubiläen beigetragen haben. Soweit Auszüge aus dem Audioguide, der unter der Leitung von Projektmanager Peter Földvári entstanden ist. Die Ausstellung ist noch bis Anfang November zu erleben. Für heute sind wir am Ende des RSI-Magazins aus der SDWR-Rundfunkpyramide Bratislava. Am Mischpult war Abdul Ghani Arud und vom Mikrofon verabschiedet sich Kai Zeisberg. Auf Wiederhören, do počutja. 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
1: Guten Tag bei den Nachrichten. Grüß Sie heute Jana Hrbeková.
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1: Präsident ratifizierte Sozialversicherungsabkommen mit Moldawien. Haushaltsprioritäten für nächstes Jahr sind Dürre, Kernkraft und Verkehr. Humanitäre Hilfe ging vor allem an die Ukraine. Der slowakische Staatspräsident Peter Pellegrini hat im Juli das Sozialversicherungsabkommen zwischen der Slowakei und der Republik Moldau ratifiziert. Es betrifft die Koordinierung der Rentenansprüche von Personen, die im Laufe ihres Lebens in einem oder beiden Staaten gearbeitet haben oder versichert waren. Dies geht aus Informationen hervor, die auf der Webseite des Staatsoberhauptes veröffentlicht wurden. Im Falle der Slowakei betrifft dies insbesondere Leistungen aus dem Sozialversicherungssystem wie Altersrente, Invaliditätsrente, Witwen- oder Waisenrente. Der Staatshaushaltsplan für 2027 soll laut Ministerpräsident Robert Fico drei Prioritäten berücksichtigen: die Bekämpfung der Dürrefolgen, den Bau eines neuen Kernkraftwerks und den Ausbau des Verkehrswesens in der Slowakei. Dies teilte der slowakische Finanzminister Ladislav Kamenický am Mittwoch nach einem Arbeitstreffen mit dem Kabinettschef in den sozialen Netzwerken mit. Er bezeichnete die Beratungen als anspruchsvoll. Kamenický zufolge handelt es sich um Prioritäten in Höhe von hunderten Millionen Euro, deren Berücksichtigung im angespannten Haushalt eine außerordentliche Herausforderung darstellen wird. Die Regierung muss bei der Aufstellung des Haushalts größtmögliche Rücksicht auf die Aufrechterhaltung des sozialen Standards der einfachen Bürger nehmen, meinte Kamenický. Laut ihm müsse die Koalition einen politischen Kompromiss finden, um die öffentlichen Finanzen im Griff zu behalten und die notwendigen europäischen Kriterien zu erfüllen. Davon hängt auch die Haltung der Investoren gegenüber der Slowakei ab, betonte der Minister. Im Jahr 2025 stellte die Slowakei insgesamt 4,9 Millionen Euro für humanitäre Hilfe im Ausland bereit, wovon fast 40% auf Sachhilfe im Umfang von 150 Tonnen entfielen. Anlässlich des Welttages der humanitären Hilfe erklärte dies der slowakische Außenminister Juraj Blanár. Der größte Empfänger humanitärer Hilfe aus der Slowakei war im vergangenen Jahr die Ukraine. Die Slowakei leistet die humanitäre und Entwicklungshilfe in Partnerländern unter dem Label Slovak Aid.
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1: Slowakische Städte sind nicht für hohe Temperaturen ausgelegt und Hitzewellen bereiten ihnen oft große Probleme. Viele Flächen sind mit Asphalt, Beton und Pflastersteinen versiegelt, die tagsüber Wärme speichern und nachts wieder abgeben. Durch fehlende Bäume und Grünflächen gibt es zudem weniger natürlichen Schatten und weniger Abkühlung durch Wasserverdunstung. Darin sind sich Experten der Initiative Klima ťa potrebuje, das Klima braucht dich, sowie Wissenschaftler einig, wie der Europäische Klimapakt berichtet. Die Stadtentwicklung hat sich in der Vergangenheit an andere Bedingungen angepasst. Wir waren es nicht gewohnt, dass es im Sommer zu anhaltend hohen Temperaturen kommt, die mit Wärmestau und der Entstehung von Wärmeinseln verbunden sind. Die Stadt muss vor allem architektonisch auf Hitzewellen vorbereitet sein, erklärte Dušana Dokupilová vom Prognoseinstitut der Slowakischen Akademie der Wissenschaften. Ein Problem sind laut Naturschützern und Wissenschaftlern auch die dichte Bebauung, zu wenige Wasserelemente sowie eine unzureichende Regenwasserrückhaltung. Die Folge ist der sogenannte städtische Wärmeinsel-Effekt, bei dem Straßen und bebaute Flächen deutlich wärmer sind als die umliegenden Grünflächen. In Zukunft wird es daher immer wichtiger sein, dass Städte nicht nur funktional und ästhetisch sind, sondern auch klimaresistent, mit mehr Bäumen, Schatten, Grünflächen, wasserdurchlässigen Oberflächen und Wasserrückhaltesystemen, stellten sie fest. Grünflächen sorgen laut Dokupilová für Kühlung, spenden Schatten, reflektieren und teilen Wärmeinseln. Auch Bäume reflektieren Sonnenstrahlen. Dadurch sorgen sie dafür, dass der Großteil der Sonnenenergie nicht von der Erdoberfläche absorbiert und in die Atmosphäre zurückgestrahlt wird. Gleichzeitig können sie, sofern sie über ausreichend Wasser verfügen, dieses Wasser verdunsten lassen. Beim Übergang vom flüssigen in den gasförmigen Zustand, also zu Wasserdampf, wird eine große Menge an Wärmeenergie aus der Luft verbraucht, wodurch die Umgebung abgekühlt wird. Das ist deutlich effizienter als eine Klimaanlage, die zwar den Innenraum kühlt, aber den Außenbereich erwärmt, erklärte Dokupilova.
2: Und damit willkommen zum RSI-Magazin-Teil Die Slowakei hautnah. Heute geht es wieder einmal um unser großes Jubiläum. 100 Jahre Rundfunk und 70 Jahre Fernsehen auf dem Gebiet der heutigen Slowakei. Dazu wurde Anfang August eine Sonderausstellung im Foyer des legendären Rundfunkgebäudes auf der Straße Mitna 1 eröffnet. Und wir berichten darüber sowie von einer Sondersendung. Außerdem stellen wir den Audioguide vor, der die Besucherinnen und Besucher aus dem Ausland komfortabel durch die Exposition führt. Am Mischpult in der SDR Rundfunkpyramide Bratislava ist Abdulgani Arut und am Mikrofon begrüßt sie Kai Zeisberg. Wir wünschen angenehmes Zuhören.
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2: Mit diesem Jingle beginnen seit mehreren Wochen unsere Sendungen immer dann, wenn es um das diesjährige Jubiläum geht, denn 2026 feiern wir mit unseren Zuhörerinnen und Zuhörern 100 Jahre Rundfunk und 70 Jahre Fernsehen auf dem Gebiet der heutigen Slowakei. Ein besonders denkwürdiges Datum ist dabei der 3. August, denn damals vor 100 Jahren begann alles. Der slowakische Rundfunk wie auch STWR insgesamt bringen dazu viele Sendungen und Online-Beiträge. Und beim Hauptprogramm Radio Slovensko klang das dann zum Beispiel so.
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2: Radio Slowakei International hat aus diesem Anlass eine ganze Serie aufgelegt, die man nicht nur im linearen Programm hören, sondern auch im Web unter dersi.stvr.sk in der Rubrik Projekte finden und nachhören kann. Eine vor allem visuelle Aufarbeitung und Darstellung der slowakischen Rundfunkgeschichte gibt es nun auch in Form einer großen Sonderausstellung im Foyer der legendären umgedrehten Pyramide in Bratislava. Da ich selbst am Tag der Eröffnung nicht dabei sein konnte, fragte ich eine Kollegin nach ihren ersten Eindrücken. Das ist Tanja Schitnikova, unsere Kollegin aus der russischen Sprachsektion von RSI, und sie war direkt bei der Eröffnung am Sonntagabend. Wie hat ihr denn die Ausstellung gefallen? Ako sa páčila výstava?
6: Táto výstava je úžasná. Tam je vystavené exponáty.
1: Diese Ausstellung ist fantastisch. Die ausgestellten Exponate wurden in Filmen des slowakischen Fernsehens verwendet. Man findet dort als Ausstellungsstücke slowakische Radios, beginnend mit der Vorkriegszeit, und enorm viele verschiedene Tonträger. Es kamen so viele Menschen zur Präsentation. Sehr interessant.
2: Die Ausstellung 170 ist als generationsübergreifendes Projekt konzipiert. Und die erste gemeinsame Veranstaltung dieser Größenordnung, die der slowakische Rundfunk und das slowakische Fernsehen bisher organisiert haben. Die SDWR-Generaldirektorin Martina Flaschikova sagte in den Hauptnachrichten:
7: Den Rundfunk machen in erster Linie die Menschen aus, die vielen Kollegen und Kolleginnen, die hier beruflich gewachsen sind. Es kommen neue Generationen, die mit dem Rundfunk weiterwachsen. Ich wünsche Ihnen, dass Sie sich hier nach wie vor so wohl und gut fühlen.
2: Und der Direktor des slowakischen Rundfunks, Peter Janku, ergänzte, dass gerade das Radio immer am Puls entscheidende Ereignisse in der Geschichte des Landes war.
8: Ich kann den slowakischen Nationalaufstand erwähnen, das Jahr 1968 oder das Jahr 1989 selbstverständlich, als er auch eine Rolle beim Etablieren des demokratischen Systems nach so vielen Jahren der Totalität spielte.
2: Der amtierenden Nachrichtenchefin von SDWR, Maria Luchanjova, sind die Macher dieses, man kann sagen, 100-jährigen Rundfunkerfolgs wichtig.
1: Denn hier gab es schon immer Redakteure, Dramaturgen, Regisseure, für die es eine Ehrensache war, die Sachen zur gegebenen Minute im richtigen Moment zu bringen, um den Zuhörern das zu geben, was von einem öffentlich-rechtlichen Sender erwartet wird. Ich habe viele mitarbeitende Redakteure in den Regionen, klar, und jede Menge Leute im Ausland. Es arbeiten hier sehr viele, für die der Rundfunk eine Herzensangelegenheit ist.
2: Und die Jazzlegende Peter Lipa meinte anlässlich der Ausstellungseröffnung:
9: Mich begleitet der Rundfunk mein ganzes Leben lang, denn ich war immer, bin immer und werde immer, glaube ich, ein Hörer sein.
2: Die Ausstellung zeigt historische Rundfunktechnik, faszinierende Studioeinrichtungen und Kostüme aus dem Fernsehfundus, die Welt des Radios und Fernsehens für Kinder mit Dekorationen und interaktiven multimedialen Angeboten und natürlich die in Beispielen hörbare Arbeit der Hörspiel- und Fernsehfilmschaffenden, die babylonische Sprachenvielfalt der Programme für die nationalen Minderheiten und die musikalische Kraft des renommierten Sinfonieorchesters des slowakischen Rundfunks. Aber sie diente am 3. August auch als mobiles provisorisches Rundfunkstudio, aus dem live gesendet wurde. Als ich da auf einen lieben Kollegen des Regionalsenders Radio Regina traf und ihn mit einer, Achtung Spoiler, altbekannten Floskel begrüßte, reagierte der absolut humorvoll und clever.
10: Da ist Richard Schümegi, mein alter Bekannter. Was machst du denn hier mitten im Ausstellungsareal?
11: Ja, das ist eine Tragödie, aber 35 Jahre am Mikrofon, das ist schon eine Weile. Ich fühle mich immer sehr jung, das Gesicht ist schon älter, aber die Energie ist immer noch da und das freut mich. Ja, wir haben eine Sendung und die ist dieser Ausstellung gewidmet. Das ist eine Live-Sendung hier von 10 Uhr bis 12, also 100 Jahre Rundfunk und auch Fernsehen in der Slowakei.
10: Richard, alles Gute, viel Spaß weiter, ciao. Ich bin jetzt hier bei einer unserer Legenden der Moderatoren und auch einem großen Musikkenner, Roman Bombosch. Wie viel Prozent der 100 Jahre bist du schon beim slowakischen Rundfunk?
12: Danke, danke. Ich arbeite hier 31 Jahre. Das ist mehr eineinhalb meines Lebens. Mein erstes Stück mit Radio war ORF in deutscher Sprache. Mein großer Idol, Moderator Udo Huber von Vienna.
10: Nenni ja.
12: Na, zweiter Vzor. Zweiter Idol bist du.
10: Dziękujem.
2: Sie merken schon, liebe Zuhörerinnen und Zuhörer, bei SDWR geht es nicht nur ernsthaft und manchmal auch hektisch oder angespannt zu, sondern oft auch locker bei aller Professionalität. Und mit dem Blick über den nationalen Tellerrand hinaus. Deshalb war es auch eine besondere Herausforderung und Ehre für RSI, dass wir den technisch aufwendigen, aber für die Nutzerinnen und Nutzer am Ende ganz einfach zu bedienenden Audioguide in mehreren Sprachen produzieren durften, den man per QR-Code aufs Handy laden und sich dann damit die Stationen der Ausstellung mit Erklärungen und Tonbeispielen anhören kann. Die deutschsprachige Ausgabe des Ausstellungsführers zum Anhören haben meine Kollegin Marika Antaschowa und ich aufgenommen. Neben Englisch, Russisch oder Französisch gibt es auch eine spanische Version.
13: Hola, bienvenido a la exposición dedicada a la televisión y la radiodifusión eslovacas. Usted se encuentra en el interior de la icónica pirámide invertida.
14: Este año es especialmente significativo para los medios de comunicación en Eslovaquia.
2: Hola, wenn Sie also in Bratislava sind oder als Rundfunkbegeisterte vielleicht sogar extra dafür eine Slowakei-Reise planen wollen, besuchen Sie die Ausstellung 100 Jahre im Äther in der Rundfunkpyramide Bratislava und erleben Sie noch bis Anfang November dieses phänomenale Stück medialer Geschichte und Gegenwart der Slowakei hautnah. Im zweiten Teil dieser Sendung stellen wir Ihnen jene Kernelemente der Ausstellung vor, die sich der Radiogeschichte und Gegenwart widmen.

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1: Heute geht es um die Sonderausstellung in der SDR-Rundfunkpyramide Bratislava zum 100-jährigen Jubiläum des Sendebeginns auf dem Gebiet der heutigen Slowakei und dem 70. Jahrestag der Fernsehausstrahlungen hierzulande. Für diese Sendung haben wir uns aus Zeitgründen nur auf Ausschnitte aus der Radiogeschichte und Gegenwart konzentriert. Doch wer die Ausstellung besucht, wird von den Fernsehthemen ebenso fasziniert sein. Kommen Sie also per Audioguide mit auf eine Reise durch slowakische Technik, Medien und Kulturgeschichte.
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1: Guten Tag. Sie befinden sich gerade in den Räumlichkeiten der legendären umgekehrten Pyramide. Es ist ein Ort, an dem jahrzehntelang Geschichten, Nachrichten, Musik und Stimmen entstanden sind, die den Alltag ganzer Generationen von Zuhörern und Zuschauern begleitet haben.
3: Dieses Jahr ist für den Rundfunk ein ganz besonderes, denn wir gedenken genau 100 Jahren seit dem Moment, als am 3. August 1926 aus dem Bratislavaer Studio die ersten slowakischen Worte über den Äther gesendet wurden. Und einige Monate später feiert auch das Fernsehen sein Jubiläum. Genau am 3. November sind 70 Jahre seit der ersten Fernsehsendung in der Slowakei vergangen.
1: Erwarten Sie kein langweiliges Lehrbuch und keine trockene Geschichtsstunde. Wir möchten Ihnen einen lebendigen Überblick darüber bieten, wie sich Rundfunk und Fernsehen entwickelt haben, was sie für unsere Gesellschaft bedeuteten und welche wichtige Rolle sie heute spielen.
3: Durch die Ausstellung führen Sie auf Deutsch Marika Antaschowa und
1: Kai Zeisberg,
3: Redakteure von Radio Slowakei International, einem Programmdienst des STWR, der neben Deutsch auch auf Englisch, Französisch, Russisch, Slowakisch und Spanisch sendet.
1: Sehen Sie Gegenstände, die heute wie antike Museumsstücke wirken mögen, die aber zu ihrer Zeit den absoluten Höhepunkt des technologischen Fortschritts darstellten. Der Wunsch, Schall aufzunehmen, zu speichern und über große Entfernungen zu übertragen, begleitet die Menschheit seit eh und je.
3: Auch unser Landsmann, der Erfinder und Priester Josef Murgasch, hat in dieser Geschichte bedeutende Spuren hinterlassen. Er war es, der zu Beginn des 20. Jahrhunderts die drahtlose Kommunikation einen riesigen Schritt vorangebracht hat, als er als erster weltweit die Funkübertragung von gesprochener Sprache realisierte.
1: Vor 100 Jahren war es noch undenkbar, dass jeder seine eigenen Kopfhörer in der Tasche hatte. Ein Radioempfänger war ein luxuriöses, teures und seltenes Möbelstück. Der Klang dieser Geräte hatte seine ganz eigene, warme Farbe und ein leises Knistern, das untrennbar dazugehörte. Die ersten Funkübertragungen der Welt dienten ausschließlich dem Militär und der Schifffahrt. Es dauerte Jahrzehnte, bis die Technologie so weit ausgereift war, dass sie die menschliche Stimme übertragen konnte.
3: Die allererste Testübertragung eines Radiosignals auf unserem Territorium gelang Ende 1925 in Haniska bei Košice. Und am 3. August 1926 begann dann bereits der reguläre Sendebetrieb aus Bratislava unter dem Namen Radiojournal. Stellen Sie sich vor, damals gab es weder Tonbänder noch vorab vorbereitete Beiträge. Absolut alles wurde live gesendet. Wenn im Radio Musik erklingen sollte, musste das gesamte Orchester ins Studio kommen und direkt vor dem Mikrofon spielen.
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1: In der Geschichte des Rundfunks spiegelt sich die gesamte Geschichte unseres Landes wider. Es gab Zeiten der kreativen Freiheit, aber auch dunkle Jahre, in denen die freie Meinungsäußerung hart um ihren Platz kämpfen musste.
3: Eine außerordentlich wichtige Rolle spielte der Rundfunk während des Zweiten Weltkriegs, als er zur Stimme des slowakischen Nationalaufstands wurde. Der legendäre Freie Slowakische Sender aus Banská Bystrica rief die Nation zum Widerstand auf.
1: Yeah. Nach dem Februar 1948 änderte sich die Situation jedoch radikal. Der Rundfunk geriet unter die strenge Kontrolle der Kommunistischen Partei und wurde zu einem Instrument der staatlichen Propaganda. In den etwas liberaleren 1960er Jahren entstand die kühne Idee, dass der Rundfunk sein eigenes, modernes und zweckmäßiges Gebäude benötige, die heutige umgekehrte Pyramide.
3: Doch zuvor kam es zu einem der dramatischsten Momente unserer Geschichte. Am 21. August 1968 besetzten Truppen des Warschauer Pakts die Tschechoslowakei. Die Rundfunkmitarbeiter bewiesen damals enormen bürgerlichen und menschlichen Mut. Selbst nachdem Panzer und Soldaten das Rundfunkgebäude besetzt hatten, setzten sie ihre illegalen Sendungen aus provisorischen Studios fort. Sie versorgten die Menschen mit wahrheitsgemäßen Informationen und riskierten dabei ihre eigene Freiheit und ihr Leben.
5: Občania, nakupujte s rozvahou potraviny pre svoju bežnú potrebu. 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
1: Den eigentlichen Wendepunkt brachte jedoch erst der November 1989. Die sanfte Revolution beseitigte die Zensur endgültig und der Rundfunk wurde wieder zu einem freien Medium, das der Öffentlichkeit und nicht der politischen Macht diente. Dieser Prozess fand am 24. Mai 1991 seinen Abschluss, als der slowakische Rundfunk per Gesetz offiziell als eigenständige öffentlich-rechtliche Einrichtung gegründet wurde. Der Slowakische Rundfunk hat seinen Sitz in einem der bemerkenswertesten und gewagtesten Gebäude unseres Landes.
3: Dieses architektonische Meisterwerk im Stil des Brutalismus wurde von einem Architektenteam unter der Leitung von Stefan Svetko gemeinsam mit Stefan Djurkovic und Barnabas Kisling entworfen. Der gesamte Bau dieses Komplexes dauerte unglaubliche 16 Jahre.
1: Die Pyramide erreicht zusammen mit der Antenne eine Höhe von 80 Metern und war praktisch das erste bedeutende Stahlbauwerk in der Slowakei. Die Form des Gebäudes ist nicht nur ein selbstzweckhafter Designeinfall. Es nutzt das sogenannte Prinzip des Sokrates-Hauses. Im Sommer spendet die Pyramide dank der Neigung ihrer Wände selbst Schatten vor der sengenden Sonne. Im Winter lässt sie wiederum ausreichend natürliches Licht herein.
3: Das eigentliche Herzstück dieses ganzen Kolosses ist das berühmte große Konzertstudio. Es wurde nach der einzigartigen Haus-im-Haus-Technologie erbaut und der gesamte Saal ist auf riesigen Stahlfedern gelagert, um eine perfekte Isolierung von Stadtlärm zu gewährleisten. Das Interieur ist mit Zipser Travertin verkleidet und wird von der größten Orgel Mitte Europas dominiert, die über 6000 Pfeifen besitzt. Die Akustik ist hier so perfekt, dass das Gebäude bis heute auch von internationalen Filmemachern gesucht wird. In diesem einzigartigen Raum nimmt auch unser ältestes Kunstensemble, das Symphonische Orchester des Slowakischen Rundfunks, Aufnahmen auf und gibt Konzerte.
1: Regelmäßigen Sendungen aus der Pyramide begannen am 27. März 1985 genau um 4 Uhr mit den Morgennachrichten. Seitdem sendet dieses nationale Kulturdenkmal und Bauwerk des Jahrhunderts ununterbrochen in die ganze Welt. Seit der Gründung der unabhängigen Slowakischen Republik im Jahr 1993 ist der Rundfunk eine der wichtigsten öffentlich-rechtlichen Institutionen und zugleich stolzes Mitglied der Europäischen Rundfunkunion.
3: Heute ist der Rundfunk ein modernes Multimedia-Haus voller Podcasts, Online-Streams und hochwertiger Tonqualität. Das legendäre Radiojournal begleitete die Hörer bei allen wichtigen Meilensteinen unserer jüngeren Geschichte, von der Staatsgründung bis zum Beitritt zur Europäischen Union und zur Eurozone. Und seit 2009 versorgt sie Zelená Vlna, die Grüne Welle, sicher mit Informationen für unterwegs.
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3: Der slowakische Rundfunk sendet in vielen Sprachen.
2: Radio Patria.
1: Radio Patria bietet nationalen Minderheiten eine Plattform, von ungarischen und Roma-Sendungen bis hin zu den neuesten Sendungen in Goralisch oder Vietnamesisch.
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3: Radio Slowakei International, RSI, verbreitet den guten Ruf der Slowakei in der ganzen Welt und sendet in 6 Sprachen. Seit 1993 ist es ein wichtiger Informationskanal für ausländische Hörer, die sich für die Slowakei interessieren, für im Ausland lebende Landsleute, aber auch für in der Slowakei lebende Ausländer. Die Geschichte dieses Senders ist jedoch weitaus umfangreicher. Die erste Auslandssendung des damaligen Tschechoslowakischen Rundfunks erklang im Äther bereits am 30. August 1936. Heute hat RSI Hörer in bis zu 70 Ländern weltweit.
1: Zu Hause ist Ihnen Radio Regina am nächsten.
2: Radio Regina.
3: Es ist in 3 regionale Studios unterteilt: West, Mitte und Ost, und ist ein echtes Familienradio. Es sendet Folklore, Traditionen, Gartenratgeber sowie die beliebte Sonntagsreihe Ein Leben mit dem Duft von Vanille.
2: Radio Devina.
1: Wenn Sie auf der Suche nach einem tiefgehenden künstlerischen Erlebnis sind, ist Radio Devin Ihr Anlaufpunkt. Ein einzigartiger Ort für Kultur, klassische Musik und Hörspiele.
2: Radio FM, počúvaj, čo chceš.
3: Für ein jüngeres und alternatives Publikum gibt es Radio FM. Es entdeckt und fördert neue slowakische Musik und vergibt jedes Jahr die renommierten Radio Hlavy-Preise. Und auch an die Allerkleinsten denken wir. Die digitalen Kanäle Radio Litera und Radio Junior bringen Märchen und Literatur in den digitalen Raum.
1: Beim heutigen Rundfunk geht es jedoch nicht nur um das Programm. Die Galerie des slowakischen Rundfunks direkt in der Pyramide bietet regelmäßig einzigartige Themenausstellungen. Wir hoffen, dass auch diese Ausstellung, die das Team aus Radio- und Fernsehschaffenden für Sie vorbereitet hat, Ihnen Freude und Emotionen bereitet hat. Wir danken Ihnen, dass Sie mit Ihrem Besuch zur Feier unserer Jubiläen beigetragen haben. Soweit Auszüge aus dem Audioguide, der unter der Leitung von Projektmanager Peter Földvári entstanden ist. Die Ausstellung ist noch bis Anfang November zu erleben. Für heute sind wir am Ende des RSI-Magazins aus der SDWR-Rundfunkpyramide Bratislava. Am Mischpult war Abdul Ghani Arut und vom Mikrofon verabschiedet sich Kai Zeisberg. Auf Wiederhören, do počutia. Unsere Adresse: Radio Slowakei International, STVR. Mitna 1, PO Box 55, in 81755 Bratislava, Slowakei. 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